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Die Geschichte Helgolands. Heute Lotsen für die englische Flotte. Am 14. Oktober 1703 zog eine englische Flotte an Helgoland vorbei. Viele Inselbewohner gingen dafür als Lotsen an Bord. Sie kannten die Fahrwasser der deutschen Bucht und den Weg zu den Zufahrten der Elbe. Jedes größere Schiff brauchte eigene ortskundige Beratung. Die Lotsen warnten die Kapitäne vor Sandbänken, Untiefen und Strömungen. England sicherte damals im Spanischen Erbfolgekrieg seine Handelswege mit Kriegsschiffen und Geleiten. Für die Helgoländer war die Flotte deshalb keine ferne Nachricht vom Meer. Ihre Männer fuhren hinaus, wechselten auf fremde Schiffe und führten den Verband durch das schwierige Wasser vor der Insel.

noch wach sitzt, sucht meistens gar keine großen Antworten mehr. Da reicht manchmal schon dieses eine beruhigende Gefühl, dass der Kopf endlich etwas leiser wird. Stevie Wonder hat eben genau diesen entspannten Ton getroffen. Für ein bisschen mehr Schwung zum Durchatmen sorgen jetzt zwei Damen aus dem Jahr 1989. Hier sind Wendy und Lisa mit

Dieses traditionelle amerikanische Volkslied über ein verpfuschtes Leben hat schon viele Generationen begleitet, bevor die Animals es 1964 so unvergesslich gemacht haben. Manchmal sind es genau diese alten, traurigen Geschichten, die in eine stille Inselnacht passen. Ich bin Ralf. Hier ist Johnny Cash mit Long Black Veil.

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2: Das Neueste mit Elias. Hallo. Nach den Überschwemmungen in Dithmarschen prüft der Deich- und Hauptsielverband Anpassungen am Entwässerungssystem. Auch ein Abwasseraustritt an der Raffinerie in Hemmingstedt wird aufgearbeitet. Der Verband will alle verfügbaren Wetterdaten auswerten und dazu Kontakt zum Land und zum Deutschen Wetterdienst aufnehmen. Neben extremem Regen hatte Wind die Entwässerung erschwert. An der Raffinerie begrenzte die Werksfeuerwehr den Abwasseraustritt auf eine Fläche nahe der Anlage. Langfristige Umweltfolgen sind laut Kreis nach aktuellem Stand nicht zu erwarten. In den Kreisen Steinburg und Dithmarschen setzen besonders viele Hausarztpraxen auf qualifizierte Fachkräfte ohne ärztliche Ausbildung. Laut einer Auswertung der AOK Nordwest beschäftigen dort 40 bzw. 33% der Praxen solche Assistenten. Landesweit sind es in Schleswig-Holstein 27%. Die Fachkräfte übernehmen unter anderem Aufgaben bei der Wundversorgung und betreuen chronisch kranke Menschen. Dafür benötigen sie eine anerkannte Zusatzqualifikation. Die Zahl der beteiligten Praxen stieg landesweit zwischen 2015 und 2024 um 88% auf 556. Und jetzt zum Wetter. Molly.
3: Genau, Elias. Schauen wir mal aufs Wetter. Heute bleibt es bedeckt bei 14 bis 16 Grad. Der Wind kommt aus Westen und legt bis Stärke 6 zu. Morgen bleibt es ebenfalls grau, wieder mit 14 bis 16 Grad. Aus Süd-Südwest weht der Wind bis Stärke 5. Übermorgen gibt's leichte Schauer. Die Regenchance liegt bei 70%. Der Schirm darf mit. Die Wellen sind heute und morgen etwa 1,5 Meter hoch. Die Flut läuft noch bis 3:02 Uhr, dann ebbt's bis 9:44 Uhr. Morgen geht die Sonne um 7:56 Uhr auf und um 18:31 Uhr unter.

Samstagnacht auch gefragt, was eigentlich von den eigenen Träumen hängen bleibt? Glen Campbell hat eben schon von dieser Suche gesungen. Manchmal muss es wohl erst richtig ruhig auf der Insel werden, damit der ganze Alltagslärm im Kopf nachlässt. 1973 hinterließ uns Jim Croce diese zeitlose Hymne über die eigene Identität. Hier ist Jim Croce mit I Got a

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gleich kurz vor vier auf The Rock Radio Helgoland. Die Manic Street Preachers haben 2013 auf ihrem Album Rewind the Film gezeigt, dass sie auch ohne laute Klänge auskommen. Ein erstaunlich leiser, melancholischer Moment mit Kate Le Bon als Gastsängerin. Wir bleiben in dieser Nacht genau bei diesem entspannten Tempo. Hier ist Eric Clapton mit Nobody Knows You When You're Down and

fühlt sich manchmal an wie Gegenwind. Aber genau daran wächst man ja. Bob Seger hat diesen Gedanken 1980 auf den Punkt gebracht. Mitten in dieser ruhigen Inselnacht hallt so eine Geschichte noch ein bisschen länger nach. Ich bin Ralf. Hier ist Mariah Carey mit Don't Forget About Us.

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1: Das Neueste mit Elias. Hallo. Nach den Überschwemmungen in Dithmarschen prüft der Deich- und Hauptsielverband Anpassungen am Entwässerungssystem. Auch ein Abwasseraustritt an der Raffinerie in Hemmingstedt wird aufgearbeitet. Der Verband will alle verfügbaren Wetterdaten auswerten und dazu Kontakt zum Land und zum Deutschen Wetterdienst aufnehmen. Neben extremem Regen hatte Wind die Entwässerung erschwert. An der Raffinerie begrenzte die Werksfeuerwehr den Abwasseraustritt auf eine Fläche nahe der Anlage. Langfristige Umweltfolgen sind laut Kreis nach aktuellem Stand nicht zu erwarten. In den Kreisen Steinburg und Dithmarschen setzen besonders viele Hausarztpraxen auf qualifizierte Fachkräfte ohne ärztliche Ausbildung. Laut einer Auswertung der AOK Nordwest beschäftigen dort 40 bzw. 33% der Praxen solche Assistenten. Landesweit sind es in Schleswig-Holstein 27%. Die Fachkräfte übernehmen unter anderem Aufgaben bei der Wundversorgung und betreuen chronisch kranke Menschen. Dafür benötigen sie eine anerkannte Zusatzqualifikation. Die Zahl der beteiligten Praxen stieg landesweit zwischen 2015 und 2024 um 88% auf 556. Und jetzt zum Wetter. Molly.
2: Genau, Elias. Schauen wir mal aufs Wetter. Heute bleibt es bedeckt bei 14 bis 16 Grad. Der Wind kommt aus Westen und legt bis Stärke 6 zu. Morgen bleibt es ebenfalls grau, wieder mit 14 bis 16 Grad. Aus Süd-Südwest weht der Wind bis Stärke 5. Übermorgen gibt's leichte Schauer. Die Regenchance liegt bei 70%. Der Schirm darf mit. Die Wellen sind heute und morgen etwa 1,5 Meter hoch. Die Flut läuft noch bis 3:02 Uhr, dann ebbt's bis 9:44 Uhr. Morgen geht die Sonne um 7:56 Uhr auf und um 18:31 Uhr unter.

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Glen Campbell hat 1977 mit Southern Nights eine wunderbar nostalgische Geschichte aus dem Süden mitgebracht. In so einer stillen Donnerstagnacht entfalten solche Klänge hier auf der Insel ihre ganz eigene Wirkung. Für die nächsten Minuten schalten wir noch einen Gang zurück. Ich bin Ralf. Hier ist Dido mit My Love.

überlegt, ob sich das Einschlafen jetzt überhaupt noch lohnt? Mitten in dieser stillen Donnerstagnacht fühlt sich jede Minute im Bett plötzlich verdammt lang an. Manchmal hilft da kein Grübeln, sondern einfach etwas Abstand zu den eigenen Gedanken. Für genau diesen Moment schalten wir jetzt ganz entspannt einen Gang runter. Hier sind Max Herre und Philipp Poisel mit

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1: Am 15.10.2000. U2's Beautiful Day ist gerade erst seit 6 Tagen draußen und schon klingt der Song wie ein Aufbruch. Noch steht's ein großer Chartmoment bevor. In der Woche ab dem 21. Oktober wird die Single in Großbritannien auf Platz 1 steigen. Für eine Woche. Der 4. Nummer 1-Hit der Band dort. Der Weg dahin war alles andere als glatt. Bono brachte eine erste Akkordfolge mit, doch The Edge fand, daraus sei zunächst nur ein ziemlich gewöhnlicher Rocksong geworden. Daniel Lanois wiederum hörte darin zu viel Vergangenheit, zu wenig Zukunft. Also wurde weitergeschraubt. Gemeinsam mit Brian Eno an der Produktion in U2's Studio in Dublin. Allein der finale Mix dauerte Berichten zufolge rund 2 Wochen. Steve Lillywhite kam dazu, um beim Fertigstellen zu helfen. Bono ergänzte eine Gitarrenfigur, die der Basslinie folgte. The Edge sagte später, genau das habe dem Stück mehr Halt gegeben. Bono verglich den Mix mit dem Versuch, einen riesigen Marlin ins Boot zu ziehen. Ein passendes Bild für einen Song, der sich erst bändigen lassen musste, bevor er seine Weite entfaltete. Beautiful Day erschien als Vorbote des Albums All That You Can't Leave Behind. Nach der experimentellen Phase von Pop fand U2 hier zurück zu klaren Melodien und unmittelbarem Rock, ohne die modernen Klangfarben von Eno und Lanois aufzugeben. Genau diese Balance machte den Song zum Auftakt eines neuen Kapitels und half dem Album, weltweit durchzustarten. Und jetzt hören wir den Song, der im Oktober 2000 gerade erst seine Reise antrat, Beautiful Day.

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1: Das Neueste mit Elias. Hallo. Nach den Überschwemmungen in Dithmarschen prüft der Deich- und Hauptsielverband Anpassungen am Entwässerungssystem. Auch ein Abwasseraustritt an der Raffinerie in Hemmingstedt wird aufgearbeitet. Der Verband will alle verfügbaren Wetterdaten auswerten und dazu Kontakt zum Land und zum Deutschen Wetterdienst aufnehmen. Neben extremem Regen hatte Wind die Entwässerung erschwert. An der Raffinerie begrenzte die Werksfeuerwehr den Abwasseraustritt auf eine Fläche nahe der Anlage. Langfristige Umweltfolgen sind laut Kreis nach aktuellem Stand nicht zu erwarten. In den Kreisen Steinburg und Dithmarschen setzen besonders viele Hausarztpraxen auf qualifizierte Fachkräfte ohne ärztliche Ausbildung. Laut einer Auswertung der AOK Nordwest beschäftigen dort 40 bzw. 33% der Praxen solche Assistenten. Landesweit sind es in Schleswig-Holstein 27%. Die Fachkräfte übernehmen unter anderem Aufgaben bei der Wundversorgung und betreuen chronisch kranke Menschen. Dafür benötigen sie eine anerkannte Zusatzqualifikation. Die Zahl der beteiligten Praxen stieg landesweit zwischen 2015 und 2024 um 88% auf 556. Und jetzt zum Wetter. Molly.
2: Genau, Elias. Schauen wir mal aufs Wetter. Heute bleibt es bedeckt bei 14 bis 16 Grad. Der Wind kommt aus Westen und legt bis Stärke 6 zu. Morgen bleibt es ebenfalls grau, wieder mit 14 bis 16 Grad. Aus Süd-Südwest weht der Wind bis Stärke 5. Übermorgen gibt es leichte Schauer. Die Regenchance liegt bei 70%. Der Schirm darf mit. Die Wellen sind heute und morgen etwa 1,5 Meter hoch. Die Flut läuft noch bis 3:02 Uhr, dann ebbt es bis 9:44 Uhr. Morgen geht die Sonne um 7:56 Uhr auf und um 18:31 Uhr unter.

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Die Geschichte Helgolands. Heute Lotsen für die englische Flotte. Am 14. Oktober 1703 zog eine englische Flotte an Helgoland vorbei. Viele Inselbewohner gingen dafür als Lotsen an Bord. Sie kannten die Fahrwasser der deutschen Bucht und den Weg zu den Zufahrten der Elbe. Jedes größere Schiff brauchte eigene ortskundige Beratung. Die Lotsen warnten die Kapitäne vor Sandbänken, Untiefen und Strömungen. England sicherte damals im Spanischen Erbfolgekrieg seine Handelswege mit Kriegsschiffen und Geleiten. Für die Helgoländer war die Flotte deshalb keine ferne Nachricht vom Meer. Ihre Männer fuhren hinaus, wechselten auf fremde Schiffe und führten den Verband durch das schwierige Wasser vor der Insel.

Manchmal verlangt Festhalten deutlich mehr Mut als das Loslassen. Sugarland haben das eben in Stay so verdammt ehrlich besungen. Wer in dieser stillen Inselnacht noch nach Antworten sucht, braucht vielleicht einfach ein wenig Sanftheit. Ich bin Ralf, hier ist Norah Jones mit I've Got to See You.

dreiviertel sechs. Wer um diese Zeit auf der Insel schon wach ist, genießt wahrscheinlich einfach diese ganz besondere Ruhe vor dem Tag. Manchmal sind das ja die besten Minuten überhaupt, bevor das Leben wieder losgeht. Auf The Rock Radio Helgoland geht es genauso ruhig weiter. Hier ist Jewel mit

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1: Das Neueste. Hier ist Elias. Hallo. Nach den Überschwemmungen in Dithmarschen prüft der Deich- und Hauptsielverband Anpassungen am Entwässerungssystem. Auch ein Abwasseraustritt an der Raffinerie in Hemmingstedt wird aufgearbeitet. Der Verband will alle verfügbaren Wetterdaten auswerten und dazu Kontakt zum Land und zum Deutschen Wetterdienst aufnehmen. Neben extremem Regen hatte Wind die Entwässerung erschwert. An der Raffinerie begrenzte die Werksfeuerwehr den Abwasseraustritt auf eine Fläche nahe der Anlage. Langfristige Umweltfolgen sind laut Kreis nach aktuellem Stand nicht zu erwarten. In den Kreisen Steinburg und Dithmarschen setzen besonders viele Hausarztpraxen auf qualifizierte Fachkräfte ohne ärztliche Ausbildung. Laut einer Auswertung der AOK Nordwest beschäftigen dort 40 bzw. 33% der Praxen solche Assistenten. Landesweit sind es in Schleswig-Holstein 27%. Die Fachkräfte übernehmen unter anderem Aufgaben bei der Wundversorgung und betreuen chronisch kranke Menschen. Dafür benötigen sie eine anerkannte Zusatzqualifikation. Die Zahl der beteiligten Praxen stieg landesweit zwischen 2015 und 2024 um 88% auf 556. Das waren die Nachrichten. Molly, wie wird das Wetter?
2: Hallo Elias, danke. 14 Grad und bedeckt. Später wird's wechselnd bewölkt. Heute bis 16 Grad, nachts 14. Bei Süd-Südwestwind Stärke 5 und 1,5 Meter Wellen vorm Südhafen. Morgen gibt's mit 68% leichten Regen. 16 Grad am Tag und 13 nachts. West-Südwestwind Stärke 5 sowie ähnlich hohe Wellen. Übermorgen ziehen bei 33% Schauer durch, bei 14 Grad. Ebbe ist bis 9.44 Uhr, Flut bis 15.22 Uhr. Sonne auf um 7.56 Uhr, unter um 18.31 Uhr.
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3: Moin, ich bin Barbara und ihr hört Morgen mehr. Donnerstagmorgen auf Helgoland. Schön, dass ihr dabei seid. Wie wach ihr schon seid, kontrolliert hier zum Glück niemand. Ich wünsche euch einen entspannten Morgen. Kurz nach 6. Und jetzt The Cult mit Firewoman.

0: 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Die Geschichte Helgolands. Heute Lotsen für die englische Flotte. Am 14. Oktober 1703 zog eine englische Flotte an Helgoland vorbei. Viele Inselbewohner gingen dafür als Lotsen an Bord. Sie kannten die Fahrwasser der deutschen Bucht und den Weg zu den Zufahrten der Elbe. Jedes größere Schiff brauchte eigene ortskundige Beratung. Die Lotsen warnten die Kapitäne vor Sandbänken, Untiefen und Strömungen. England sicherte damals im Spanischen Erbfolgekrieg seine Handelswege mit Kriegsschiffen und Geleiten. Für die Helgoländer war die Flotte deshalb keine ferne Nachricht vom Meer. Ihre Männer fuhren hinaus, wechselten auf fremde Schiffe und führten den Verband durch das schwierige Wasser vor der Insel.
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0: Peter Ording trainiert die DLRG, die Deutsche Lebensrettungsgesellschaft, mit dem Rettungshubschrauber Rescue 01, die Rettung aus der Nordsee. Ich bin Sascha.
1: Die Winde ist also der ganze Einsatz?
0: Nein, nicht allein. 4 DLRG-Einsatzkräfte üben mit der Hubschrauberbesatzung. Am Strand werden ein Jetski und 2 Rettungsboote zu Wasser gelassen.
1: Genau.
0: Draußen müssen die Kräfte abgestimmt bleiben, auch weil Ebbe und Flut die Bedingungen verändern.
1: Von außen sieht es nach einer klaren Abfolge aus. Boote bereit, Luftretter runter, Winde hoch. Tatsächlich müssen die Helfer auch Abstand zum Hubschrauber halten und wissen, wer gerade im Wasser ist und wer auf die Winde wartet.
0: Trainiert werden außerdem die Kommunikation und der Eigenschutz. Geübt wird mit wechselnden Besatzungen, verschiedenen Szenarien und bei unterschiedlichen Wetterbedingungen. Mhm. Weiter mit Rammstein und Keine Lust.
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0: beieinander halten, wie die Scorpions eben besungen haben, klingt morgens ja richtig idyllisch. Ja, ja. Aber wer teilt schon freiwillig vor dem ersten Schritt vor die Tür das letzte Marmeladenbrot?
1: Niemand.
0: Siehst du, beim Belag hört die Freundschaft sofort auf. Dabei startet so ein Donnerstag zusammen doch viel geschmeidiger. Ganz egal, ob ihr auf der Insel schon unterwegs seid oder gemütlich wach werdet.
1: Das bildest du dir ein.
0: Gar nicht.
1: Doch.
0: Wir werden sehen. Schönen Donnerstag euch. Und hier sind Thomas Anders, Seth A. Swinsky und Ernie Gold mit Tell It.

0: Gleich 6:45, Carlos Santana und John McLaughlin haben ihr gemeinsames Album damals als reine Hommage an den Jazzmusiker John Coltrane aufgenommen. Mit dieser gewaltigen Mischung aus Rock und Spiritualität.
1: So viel spirituellen Tiefgang schaffe ich an diesem Donnerstagmorgen vor dem ersten richtigen Kaffee ehrlich gesagt noch gar nicht.
0: Dabei bringt genau diese Energie die Lebensgeister hier auf der Insel ordentlich auf Trab.
1: Träum weiter.
0: Ich bleibe dabei. Wir schalten einen Gang romantischer auf The Rock Radio Helgoland. Hier sind The Scorpions mit When You Came Into My Life.
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0: Wer an diesem Donnerstag schon vor 7 freiwillig die Oberlandtreppe hochsprintet, hat doch völlig die Kontrolle über seinen Morgen verloren.
1: Quatsch.
0: 188 Stufen vor dem Frühstück sind kein Sport. Das ist reine Selbstbestrafung für die Oberschenkel.
1: Das bringt den Kreislauf auf der Insel überhaupt erst in Schwung.
0: Mein Kreislauf bleibt um diese Zeit jedenfalls sehr gerne unten am Hafen stehen.
1: Weichei.
0: Aber ganz egal, ob ihr oben schon die Aussicht genießt, noch gemütlich im Bett liegt oder euch auf unserer Website schnell euren Wunschsong klickt, wir schicken euch die passende Dosis Hoffnung mit Coldplay und Lovers in Japan.

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1: Elias am Mikrofon. Hallo. In St. Peter-Ording sucht die Restaurantmarke Salt & Silver wegen wirtschaftlicher Risiken einen neuen Standort für ihr Pfahlbau-Restaurant. Nach Angaben von Mitgründer Johannes Riffelmacher war der Zugang in der Saison 2025 an 66 Tagen eingeschränkt. Ein Neubau ist geplant. Standort und Zeitplan sind offen. Bis dahin soll das Restaurant am bisherigen Standort bleiben. Unabhängig davon verlässt Mitgründer Thomas Kosikowski das Unternehmen zum Jahresende. Riffelmacher führt die Restaurants mit den weiteren Gesellschaftern fort. Für die Beschäftigten vor Ort soll sich nichts ändern. Auf der Unterelbe zwischen Cuxhaven und Hamburg sollen Containerschiffe vom 17. November an mit einem Tiefgang von bis zu 13,8 Metern fahren können. Das teilt die Generaldirektion Wasserstraßen und Schifffahrt mit. Damit wäre die ursprüngliche Zielmarke der Elbvertiefung erreicht. Schwerer beladene Schiffe könnten den Hamburger Hafen besser erreichen und verlassen. Das Ausbauprojekt hatte sich unter anderem wegen Kampfmitteln, Schlickablagerungen und Sturmflutschäden verzögert. Umweltschützer kritisieren die Belastung des Ökosystems der Elbe. Das waren die Nachrichten. Molly, wie wird das Wetter?
2: Ja, Elias, ein Blick aufs Wetter. Heute bleibt es bedeckt bei bis zu 16 Grad, nachts 14. Dazu weht Süd-Südwest mit Stärke 5, vor dem Südhafen 1,5 Meter Welle. Die Frisur macht Pause. Morgen gibt's leichten Regen bei 16 Grad, nachts 13, mit West-Südwestwind Stärke 5 und ähnlichen Wellen. Übermorgen folgen leichte Schauer bei 14 Grad. Ebbe ist bis 9.44 Uhr, Flut bis 15.22 Uhr. Sonnenaufgang ist um 7.56 Uhr, Untergang um 18.31 Uhr.
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3: Kurz nach 7 am Donnerstag. Moin auf dem Felsen und überall sonst. Marion begrüßt euch zum Morgenmeer. Wenn euch die See heute zu laut brüllt, schmeißen wir einfach die Gitarren dagegen an. Den Anfang machen jetzt Arctic Monkeys mit I Bet You Look Good on the

0: Im Fischereihafen baut die FBG, die dort Unternehmen mit Energie versorgt, erstmals eine Netzstation aus Holz.
1: Die Holzvariante ist schwerer.
0: Nein, leichter. Rund 100 Netz- und Übergabestationen sorgen dort dafür, dass Strom bei den Abnehmern ankommt. Die neue Station ist komplett vorgefertigt. Laut FBG vereinfacht das Transport und Aufstellung.
1: Bei einem Gebäude ungefähr in Containergröße klingt weniger Gewicht für mich erstmal nach einem kleinen Unterschied.
0: Ja, ja.
1: Für Transport und Aufstellung ist es laut FBG aber genau der Vorteil.
0: Die Herstellung ist laut Projektleiter Michael Fröhlich nahezu klimaneutral.
1: Ja,
0: Beim späteren Rückbau können die Materialien vollständig wiederverwertet werden. Ich bin Sascha und wir hören Peter Gabriel mit In Your Eyes.

0: Sylt verteilen sich die Urlauber bis Juli ungleich. In Hörnum kamen rund 3.300 Gäste weniger als im Vorjahr, während List und Kampen kräftig zulegten.
1: Dann fehlen vor allem die Kurzurlauber.
0: Nicht sicher. Die Gästezahl sank doppelt so stark wie die Übernachtungen. Das spricht dafür, dass vor allem kurze Aufenthalte fehlen. Inselweit stiegen die Übernachtungen leicht.
1: Eine Statistik, die gleich den ganzen Urlaub sortiert. Gewaltiger Auftrag. Ich finde ja schon meine eigenen Zettel nicht wieder. Aber das Bild bleibt lückenhaft.
0: Viele private Ferienwohnungen fehlen in der Zählung. Offen bleibt auch, ob in Hörnum die Nachfrage sank oder weniger Betten angeboten wurden. Weiter mit Revolverheld und Neuerzählen.

0: Gleich 7:30 am Donnerstag. Wer jetzt auf der Insel den Schlüssel von außen in der Tür stecken lässt, hat auf Helgoland immerhin keine allzu langen Wege zum Schlüsseldienst.
1: Außer der Schlüsseldienst hat erst ab 10 Uhr los.
0: Das wäre schmerzhaft.
1: Ach, die frische Nordseeluft baut Charakter auf. Nach 4 Stunden auf der Freitreppe bist du völlig geheilt von Hektik.
0: Ein Hoch auf die Entschleunigung. Wir schalten den Gang etwas leiser auf The Rock Radio Helgoland. Hier ist Marco Mengoni mit L'Essenziale.

0: Wer sich nach so viel dramatischer Schwere von Judas Priest an diesem windigen Donnerstagmorgen erstmal wieder sortieren muss, hat mein volles Verständnis. Denn für die ganz tiefen Abgründe ist der Tag eigentlich noch viel zu jung.
1: Quatsch.
0: Du magst solche Düsterkeit um diese Zeit?
1: Eine gepflegte Dosis Weltschmerz zur frischen Nordseebrise weckt die Lebensgeister doch viel verlässlicher als verfrühte gute Laune.
0: Ich halte trotzdem dagegen und setze auf deutlich mehr Tempo. Weiter geht es auf der Insel mit Lady Pank und Nay Knit Zero.

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1: Am 15.10.2000. U2's Beautiful Day ist gerade erst seit 6 Tagen draußen und schon klingt der Song wie ein Aufbruch. Noch steht ein großer Chartmoment bevor. In der Woche ab dem 21. Oktober wird die Single in Großbritannien auf Platz 1 steigen. Für eine Woche. Der 4. Nummer 1 Hit der Band dort. Der Weg dahin war alles andere als glatt. Bono brachte eine erste Akkordfolge mit, doch The Edge fand, daraus sei zunächst nur ein ziemlich gewöhnlicher Rocksong geworden. Daniel Lanois wiederum hörte darin zu viel Vergangenheit, zu wenig Zukunft. Also wurde weitergeschraubt. Gemeinsam mit Brian Eno an der Produktion in U2's Studio in Dublin. Allein der finale Mix dauerte Berichten zufolge rund 2 Wochen. Steve Lillywhite kam dazu, um beim Fertigstellen zu helfen. Bono ergänzte eine Gitarrenfigur, die der Basslinie folgte. The Edge sagte später, genau das habe dem Stück mehr Halt gegeben. Bono verglich den Mix mit dem Versuch, einen riesigen Marlin ins Boot zu ziehen. Ein passendes Bild für einen Song, der sich erst bändigen lassen musste, bevor er seine Weite entfaltete. Beautiful Day erschien als Vorbote des Albums All That You Can't Leave Behind. Nach der experimentellen Phase von Pop fand U2 hier zurück zu klaren Melodien und unmittelbarem Rock, ohne die modernen Klangfarben von Eno und Lanois aufzugeben. Genau diese Balance machte den Song zum Auftakt eines neuen Kapitels und half dem Album, weltweit durchzustarten. Und jetzt hören wir den Song, der im Oktober 2000 gerade erst seine Reise antrat, Beautiful Day. 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
1: Elias am Mikrofon. Hallo. Auf Sylt haben sich die Urlauberzahlen in List und Kampen deutlich besser entwickelt als in Hörnum. Nach vorläufigen Zahlen des Statistikamts Nord stiegen die Übernachtungen in List und Kampen von Januar bis Juli um jeweils rund 12%. Nach Hörnum kamen dagegen rund 3.300 Gäste weniger als im Vorjahreszeitraum, ein Rückgang um fast 9%. Inselweit nahmen die Übernachtungen leicht zu. Die Statistik erfasst allerdings nur Unterkünfte mit mindestens 10 Betten und Campingplätze mit mindestens 10 Stellplätzen. Im Namen eines Hotels in Övenum auf Föhr haben Unbekannte versucht, eine ehemalige Urlauberin mit einer angeblichen Rückerstattung zu täuschen. Die 64-jährige Schweizerin erhielt eine E-Mail mit korrekten Buchungsdaten und einem Link. Statt ihn anzuklicken, kontaktierte sie das Hotel. Dort war keine Rückzahlung vorgesehen. Der Hotelier vermutet ein Datenleck bei Booking.com. Die Buchungsplattform erklärt dagegen, bei einer Prüfung des Kundenkontos seien keine Hinweise darauf gefunden worden, dass die Daten auf ihrer Plattform kompromittiert wurden. Das waren die Nachrichten. Molly, wie wird das Wetter?
2: Danke, Elias. Heute zieht es sich bedeckt bei 14 bis 16 Grad mit Süd-Südwestwind bis Stärke 5. Die Wellen vorm Südhafen sind 1,5 Meter hoch. Morgen gibt's bei 14 bis 16 Grad Schauer zu 75% und Südwestwind bis Stärke 6. Der Regen kennt den Weg. Übermorgen bedeckt, maximal 14 Grad. Ebbe ist bis 9.44 Uhr, danach Flut bis 15.22 Uhr. Die Sonne geht um 18.31 Uhr unter und um 7.58 Uhr auf.
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4: Moin, zu Norden ist oben. Ich bin Sascha. Ich wünsche euch einen entspannten Donnerstagmorgen und heute auch ein bisschen Zeit für das, was euch neben allem anderen wichtig ist. Kurz nach 8. Den ersten Song an diesem Morgen liefert Stevie Nicks mit Rock and Roll.

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Heute: Tabak trocknet in den Dünen. Auf dem Steinwall und in den Dünen lag Tabak zum Trocknen. Die Blätter stammten aus der Ladung der Johanna Sophia, die am 15. Oktober 1701 vor Helgoland gestrandet war. Der Bremer Schiffer Matthäus Kramer war mit seinem Schiff von London unterwegs nach Bremen. Ein Anker brach und die Johanna Sophia lief an der Punte von der Ade auf Grund. Zuerst brachte man Besatzung und Passagiere in Sicherheit, dann bargen die Helfer, was sie erreichen konnten. Große Teile der Ladung waren nass. Tabak, Laken, also wertvolle Tuchwaren und weitere Fracht. Auf Helgoland wurde alles getrocknet und verteilt. Die Einwohner erhielten ihren Anteil, die Kaufleute packten den ihren ein. Kramers Mannschaft verließ die Insel schließlich mit Peter Schwedens Galiot, einem kleinen Frachtschiff, in Richtung Bremen.

Der Ponton Freya US 120. Eine schwimmende Plattform wird in den kommenden 8 Wochen zur Arbeitsplattform für Wasserbauarbeiten umgebaut. Neuer Eigner ist BVT Chartering, ein Unternehmen der Bremerhavener Rönner-Gruppe. Mit rund 9000 Tonnen Tragfähigkeit soll er künftig an Fachunternehmen vermietet werden. 2 Ankerpfähle werden installiert, die Tanks für Ballastwasser saniert und die Außenhaut blau gestrichen. 2 Ankerpfähle, Tanksanierung und Schutzanstrich. Da wird deutlich mehr gemacht, als nur die Farbe zu wechseln. Lohner fand den Ponton im Osterfjorden nördlich von Bergen, wo er an einem Steinbruch als Verladeponton diente. Der alte Verladeponton bekommt eine neue Aufgabe. Greta Van Fleet mit A Change Is Gonna Come.

0: Seit 55 Jahren komme ich nun nach Helgoland. Das erste Mal mit meinen Eltern, dann mit meinen Kindern und nun mit den Kindern meiner Kinder.
1: Opa, komm endlich ans Wasser!
0: Es hat sich zwar einiges verändert in all den Jahren, nur eines nicht. Helgoland ist und bleibt für mich die schönste Insel Deutschlands.
2: Generationen verbringen ihren Urlaub auf Deutschlands einziger Hochseeinsel. 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

Sanfte Gitarrenmelodien am Donnerstagmorgen verführen ja leicht dazu, den Becher in der Hand einfach viel zu lange festzuhalten. Aber irgendwann muss der Blick vom Meer auch wieder zurück in den Tag wandern. Ich bin Sascha auf The Rock Radio Helgoland und für den nötigen Schwung sorgen jetzt die Toten Hosen mit Kein Alkohol.

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0: nach diesem Synthesizer-Intro von Ozzy Osbourne eben immer noch schläft, dem ist an diesem Donnerstag wirklich nicht mehr zu helfen. Kurz vor neun, das Gitarrenriff von Randy Rhoads aus dem Jahr 1980 drückt jedenfalls verlässlich den Puls nach oben. Ein bisschen Zuversicht legen wir direkt nach. Hier sind Fang mit Carry On.
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1: Elias am Mikrofon. Hallo. Auf Sylt haben sich die Urlauberzahlen in List und Kampen deutlich besser entwickelt als in Hörnum. Nach vorläufigen Zahlen des Statistikamts Nord stiegen die Übernachtungen in List und Kampen von Januar bis Juli um jeweils rund 12%. Nach Hörnum kamen dagegen rund 3.300 Gäste weniger als im Vorjahreszeitraum, ein Rückgang um fast 9%. Inselweit nahmen die Übernachtungen leicht zu. Die Statistik erfasst allerdings nur Unterkünfte mit mindestens 10 Betten und Campingplätze mit mindestens 10 Stellplätzen. Im Namen eines Hotels in Övenum auf Föhr haben Unbekannte versucht, eine ehemalige Urlauberin mit einer angeblichen Rückerstattung zu täuschen. Die 64-jährige Schweizerin erhielt eine E-Mail mit korrekten Buchungsdaten und einem Link. Statt ihn anzuklicken, kontaktierte sie das Hotel. Dort war keine Rückzahlung vorgesehen. Der Hotelier vermutet ein Datenleck bei Booking.com. Die Buchungsplattform erklärt dagegen, bei einer Prüfung des Kundenkontos seien keine Hinweise darauf gefunden worden, dass die Daten auf ihrer Plattform kompromittiert wurden. Das waren die Nachrichten. Molly, wie wird das Wetter?
2: Danke, Elias. Heute zieht es sich bedeckt bei 14 bis 16 Grad mit Süd-Südwestwind bis Stärke 5. Die Wellen vorm Südhafen sind 1,5 Meter hoch. Morgen gibt's bei 14 bis 16 Grad Schauer zu 75% und Südwestwind bis Stärke 6. Der Regen kennt den Weg. Übermorgen bedeckt, maximal 14 Grad. Ebbe ist bis 9.44 Uhr, danach Flut bis 15.22 Uhr. Die Sonne geht um 18.31 Uhr unter und um 7.58 Uhr auf.
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3: Kurz nach neun an diesem Donnerstag. Willkommen zu Norden ist oben. Ein frischer Morgen auf dem Felsen, die Brise steht perfekt und wir drehen die Regler ein Stückchen weiter auf. Hier kommen Ultravox mit Dancing with Tears in My Eyes.

0: Und hier kommt Rocky.
1: Moin, Mädels.
0: Der Basstölpel Ernst August.
2: Ich bin kein Mädel.
0: Die Trottellumme Helga.
3: Ja, ich bin ein Radis.
0: Und der Fischbrötchenträger Finn.
4: Boah. Lecker.
0: Zusammen sind sie Helgolands schrägste Vögel.
2: Oh, was stinkt hier wieder so?
3: Oh Gott, das ist eklig.
1: Hallo, Mädels.
2: Oh, Rocky, so geht das nicht weiter. Weißt du eigentlich, was da bei dir hinten rauskommt?
3: Das passt auf keine Fall, haut rein.
1: Ja, ich weiß, aber ich hab das nicht erfunden, ehrlich.
2: Nee, aber gegen diese Schweinstaubbelastung müssen wir dringend was tun, Rocky. Das geht so nicht weiter.
1: Oh, das habe ich doch alles schon versucht. Wisst ihr noch, die Sache mit dem Korken?
2: Du meinst, als es nach 3 Stunden diesen lauten Knall gab und danach alle dachten, es sei eine Ammoniakfabrik in die Luft geflogen.
3: Hat das gestunken?
1: Ja, ja. Und was schlagt dir vor?
2: Na, zumindest aus den dicht besiedelten Gebieten am Vogelfelsen. Da kannst du nicht mehr hin.
3: Ja, soll er doch woanders rumstehen.
1: Und wer kontrolliert das?
2: Ein berechtigter Einwand.
3: Ja, zur Not halt ich.
1: Na, wenn Helga das kontrolliert, dann können wir das gerne so...
5: Oh, oh, oh,
1: was ist das denn?
2: Es gibt wieder Nachschub für die
1: Ammoniakfabrik. Wieso? Wenn euch das alles so stört, dann könnt ihr doch einfach nach Süd gehen.
3: Was soll ich denn auf Süd?
2: Nee, Rocky. Entweder holst du dir einen Schweinstaubfilter oder wir nehmen dir dein Fischbrötchen weg.
1: Mein Fischbrötchen? Nur wegen dem bisschen Schweinstaub?
2: Nix da. Schluss mit dem Gerede. Her mit dem Ding.
3: Nimm sie weg. Ausgeschweint, Rocky.
1: Dann meint ihr, das riecht jetzt besser bei Ernst August, oder wie?
2: Nö, aber immerhin bin ich dabei satt geworden.
3: Hey, das riecht hier so komisch.
1: Komm du sie doch mal unter die Finger. Komm du mir doch mal unter die Finger, du Scheißgebärer.
2: Danke, Rocky.
0: Demnächst mehr von Helgolands schrägste Vögel.
1: Tschüss, Kükel.
2: Fresse, Rocky.

Der Tarifabschluss in den Seehäfen stößt bei Hafenarbeitern in Bremerhaven auf Kritik. Vereinbart wurden höhere Stundenlöhne und mehr Urlaubsgeld. Knapp 58% der abstimmenden Beschäftigten lehnten das Angebot ab. Das klingt nach deutlichem Gegenwind. Für einen unbefristeten Streik reichte es aber nicht. Verhandlungsführerin Sylvie Krisch sagt der Nordsee-Zeitung, in 10 Monaten würden die Prioritäten neu gesetzt.

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Der Wanderweg am Brotener Ufer zwischen Niendorf und Travemünde ist ab Freitag wieder durchgängig frei. Nach dem Abriss des Hauses Seeblick mussten Spaziergänger dort lange einen Umweg machen. Ein Weg direkt an der Steilküste ist eben etwas anderes als eine Strecke, die man beliebig verlegt. Da fällt ein Umweg besonders auf. Grundstückseigentümer und untere Naturschutzbehörde haben sich abgestimmt. Ab Freitag, dem 16. Oktober, darf dort wieder durchgehend an der Steilküste gewandert werden. Jetzt Tracy Chapman mit New Beginnings.

Versehen am Donnerstag. Wer auf der Insel jetzt immer noch ganz entspannt auf die Nordsee schaut, hat für heute eigentlich schon alles richtig gemacht. Für alle anderen, die ab jetzt etwas mehr Energie brauchen, hier kommen 30 Seconds to Mars mit This is War auf The Rock Radio Helgoland.

Der freie Wanderweg drüben am Brotener Ufer geht mir nicht aus dem Kopf. Gleich kommen die Nachrichten und danach übernimmt Nina. Habt einen ruhigen Vormittag. Vor den Meldungen laufen noch No End

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1: Das Neueste mit Elias. Hallo. Der Wanderweg am Brotener Ufer zwischen Niendorf und Lübeck-Travemünde soll ab Freitag wieder durchgängig frei sein. Das teilt die Hansestadt Lübeck mit. Wegen des Abrisses des direkt an der Steilküste gelegenen Hauses Seeblick mussten Spaziergänger längere Zeit einen Umweg nehmen. Grundstückseigentümer und untere Naturschutzbehörde haben sich nun abgestimmt. Damit darf ab Freitag wieder durchgehend entlang der Steilküste gewandert werden. In Nordohe bei Itzehoe beginnt ab Mitte Oktober ein weiterer Abschnitt des Waldumbaus. Die Stiftung Naturschutz Schleswig-Holstein lässt auf rund 33 Hektar Fichten fällen. Bis Ende Januar 2027 soll Platz für einen heimischen Laubmischwald entstehen, vor allem mit Eichen. Sie sind durch ihre tieferen Wurzeln besser gegen Sturm und Trockenheit gewappnet. Während der Arbeiten können benachbarte Wanderwege zeitweise gesperrt sein. Der Waldumbau soll auch die Artenvielfalt fördern. Und jetzt zum Wetter, Molly.
2: Genau, Elias. Schauen wir mal aufs Wetter. Heute bleibt es bedeckt bei bis zu 16 Grad. Dazu weht Süd-Südwestwind mit Stärke 5. Morgen gibt's leichten Regen bei 16 Grad und West-Südwestwind bis Stärke 6. Der Schirm darf mit an Bord. Übermorgen bleibt es bedeckt bei 14 Grad. Die Wellen vor dem Südhafen liegen bei 1,5 Metern. Ebenso morgen. Flut ist bis 15.22 Uhr, Ebbe bis 9.44 Uhr. Die Sonne geht um 18.31 Uhr unter und um 7.58 Uhr auf.
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3: Kurz nach 10. Moin zu den Segelnews an diesem Donnerstagvormittag. Welchen Song würdet ihr heute gern hören? Euren Wunsch könnt ihr auf der Musikwunschseite unserer Website eintragen. Ich wünsche euch einen guten Vormittag und lege jetzt auf. AC/DC mit Deep in the Hole.

Wer nach Powerwolf und ihren Dämonen immer noch keinen erhöhten Puls hat, genießt vermutlich gerade tiefenentspannt den Blick aufs Meer. Diamanten werden ja ohnehin völlig überschätzt. Für die perfekte Dosis Rock mit Orchesterklängen springen wir direkt ins Jahr 1981. Hier sind Electric Light Orchestra mit

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Sitzt ihr am Donnerstagvormittag auch manchmal da und stellt fest, dass die To-Do-Liste heute irgendwie länger wird statt kürzer? Tief durchatmen. Wir lassen uns hier auf der Insel garantiert nicht aus der Ruhe bringen. Ich bin Nina und wir schalten jetzt einen Gang runter. Hier sind Weezer mit Say It Ain't

normalen Alltagsglück, das jeder irgendwo jemanden hat. Hier auf der Insel merkt man das spätestens dann, wenn man versucht, auf dem Weg zum Binnenhafen auch nur 5 Minuten ungesehen zu bleiben. Irgendwer winkt ja immer. Auf The Rock, Radio Helgoland, kommt jetzt Ryan Adams mit Kim.

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Manche Stufen hoch ins Oberland verlangen an diesem Donnerstagvormittag doch etwas mehr Überzeugungsarbeit in den eigenen Beinen. Ein kurzer Zwischenstopp oben am Geländer schadet schließlich niemandem. Der Tag ist ja noch lang genug. Für den passenden Schwung sorgen jetzt Electric Light Orchestra mit Rain is

Sexy Mexican Maid von den Red Hot Chili Peppers war das. Ein überraschend bluesiger Ton aus dem Jahr 1985. Kurz vor 10 vor 11. Wer an diesem Donnerstag um diese Zeit schon heimlich Richtung Mittagessen schielt, bekommt von mir jedenfalls die volle Rückendeckung. Ich bin Nina und wir halten die Schlagzahl genau richtig. Hier sind Counting Crows mit Rain King. 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
2: Das Neueste mit Elias. Hallo. Der Wanderweg am Brothener Ufer zwischen Niendorf und Lübeck-Travemünde soll ab Freitag wieder durchgängig frei sein. Das teilt die Hansestadt Lübeck mit. Wegen des Abrisses des direkt an der Steilküste gelegenen Hauses Seeblick mussten Spaziergänger längere Zeit einen Umweg nehmen. Grundstückseigentümer und untere Naturschutzbehörde haben sich nun abgestimmt. Damit darf ab Freitag wieder durchgehend entlang der Steilküste gewandert werden. In Nordohe bei Itzehoe beginnt ab Mitte Oktober ein weiterer Abschnitt des Waldumbaus. Die Stiftung Naturschutz Schleswig-Holstein lässt auf rund 33 Hektar Fichten fällen. Bis Ende Januar 2027 soll Platz für einen heimischen Laubmischwald entstehen, vor allem mit Eichen. Sie sind durch ihre tieferen Wurzeln besser gegen Sturm und Trockenheit gewappnet. Während der Arbeiten können benachbarte Wanderwege zeitweise gesperrt sein. Der Waldumbau soll auch die Artenvielfalt fördern. Und jetzt zum Wetter, Molly.
3: Genau, Elias. Schauen wir mal aufs Wetter. Heute bleibt es bedeckt bei bis zu 16 Grad. Dazu weht Süd-Südwestwind mit Stärke 5. Morgen gibt's leichten Regen bei 16 Grad und West-Südwestwind bis Stärke 6. Der Schirm darf mit an Bord. Übermorgen bleibt es bedeckt bei 14 Grad. Die Wellen vor dem Südhafen liegen bei 1,5 Metern. Ebenso morgen. Flut ist bis 15.22 Uhr, Ebbe bis 9.44 Uhr. Die Sonne geht um 18.31 Uhr unter und um 7.58 Uhr auf.
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4: Moin und willkommen zu Insel News an diesem Donnerstagvormittag. Ich wünsche euch einen guten Vormittag auf Helgoland und allen, die heute von anderswo zuhören, ein bisschen Inselgefühl. Kurz nach 11. Für euch Journey mit Separate Ways World.

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Urlauber dieses Jahr ungleich. List und Kampen legen von Januar bis Juli kräftig zu. Nach Hörnum kamen rund 3.300 Gäste weniger. Die Gästezahl sank doppelt so stark wie die Zahl der Übernachtungen. Das deutet darauf hin, dass vor allem Kurzurlaube fehlen, während längere Aufenthalte stabiler sind. Kleinere Ferienwohnungen fehlen in der Statistik. Ob in Hörnum die Nachfrage oder das Angebot sank, bleibt offen. Weiter geht's mit Bob Seger und The Fire Down Below.

Die neue Dünenfähre war am 11. August schon auf Helgoland, gehörte der Gemeinde aber noch nicht. Peter Singer von der Verwaltung sagte im Hauptausschuss, die Übergabe an die Gemeinde finde auf der Insel statt, noch vor der Taufe. Direkt danach begann kein Regelbetrieb. Das Betriebspersonal musste sich erst mit der Bedienung vertraut machen. Bei einer Fähre denkt man an die Fahrt. Hier stand zunächst die Bedienung an. Der Versicherungsschutz galt laut Singer schon seit dem Samstag davor. Die Begrenzung der Fahrterlaubnis nach Windstärke galt nur für die Überführung. Weiter mit Pink Floyd. Welcome to the Machine.

Nach so viel schwerer Pink Floyd-Melancholie schnaufen wir kurz durch und wechseln direkt das Jahrzehnt. 1985 haben die Talking Heads bewiesen, wie viel Schwung in ihren Songs steckt. Ich bin Nina und wir vertreiben das Vormittagstief. Hier kommen auf The Rock Radio Helgoland die Talking Heads mit Creatures of Love.

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1: Am 15.10.2000. U2's Beautiful Day ist gerade erst seit 6 Tagen draußen und schon klingt der Song wie ein Aufbruch. Noch steht's ein großer Chartmoment bevor. In der Woche ab dem 21. Oktober wird die Single in Großbritannien auf Platz 1 steigen. Für eine Woche. Der 4. Nummer 1 Hit der Band dort. Der Weg dahin war alles andere als glatt. Bono brachte eine erste Akkordfolge mit, doch The Edge fand, daraus sei zunächst nur ein ziemlich gewöhnlicher Rocksong geworden. Daniel Lanois wiederum hörte darin zu viel Vergangenheit, zu wenig Zukunft. Also wurde weitergeschraubt. Gemeinsam mit Brian Eno an der Produktion in U2's Studio in Dublin. Allein der finale Mix dauerte Berichten zufolge rund 2 Wochen. Steve Lillywhite kam dazu, um beim Fertigstellen zu helfen. Bono ergänzte eine Gitarrenfigur, die der Basslinie folgte. The Edge sagte später, genau das habe dem Stück mehr Halt gegeben. Bono verglich den Mix mit dem Versuch, einen riesigen Marlin ins Boot zu ziehen. Ein passendes Bild für einen Song, der sich erst bändigen lassen musste, bevor er seine Weite entfaltete. Beautiful Day erschien als Vorbote des Albums All That You Can't Leave Behind. Nach der experimentellen Phase von Pop fand U2 hier zurück zu klaren Melodien und unmittelbarem Rock, ohne die modernen Klangfarben von Eno und Lanois aufzugeben. Genau diese Balance machte den Song zum Auftakt eines neuen Kapitels und half dem Album, weltweit durchzustarten. Und jetzt hören wir den Song, der im Oktober 2000 gerade erst seine Reise antrat, Beautiful Day.

Die vielen Stufen hoch ins Oberland stecken mir tatsächlich immer noch ein bisschen in den Knochen. Gleich kommen die Nachrichten und danach machen wir direkt zusammen weiter. Habt eine entspannte Pause, wo auch immer ihr gerade durchatmet. Hier ist vorher noch Cheap Trick mit The Flame. 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
1: Mit mir, Elias. Hallo. In Bremerhaven liegt die Expeditionsjacht El Symphony nach ihrer dreitägigen Probefahrt wieder an der Lloydwerft. Die Fahrt in der Deutschen Bucht und vor Helgoland endete in der Nacht zum Donnerstag. Nun folgen die Auswertung und der finale Ausbau. Ein Ablieferungstermin steht noch nicht fest. Der Umbau des ehemaligen Versorgungsschiffs soll laut einem Bescheidentwurf von Bund und Land mit bis zu rund 12.410.000 Euro gefördert werden. Ob die Förderung endgültig bewilligt wurde, ist offen. In Timmendorfer Strand bleibt die Bundesstraße 76 zwischen der Strandallee und dem Waldfriedhof voraussichtlich bis Ende November für den Durchgangsverkehr voll gesperrt. Nach Angaben des Landesbetriebs Straßenbau und Verkehr Schleswig-Holstein verzögern unerwartet schlechter Baugrund und anhaltender Starkregen die Sanierung. Die ausgeschilderte Umleitung führt über Ratekau, Pahnsdorf und Süsel nach Haffkrug. In der Gegenrichtung gilt die umgekehrte Route. Und jetzt das Wetter. Molly?
2: Hallo Elias, danke. Heute bleibt es bedeckt bei 16 bis 14 Grad, dazu Süd-Südwestwind bis Stärke 5 und vor dem Südhafen 1,5 Meter Welle. Morgen kommt leichter Regen bei 16 bis 14 Grad mit 75% Wahrscheinlichkeit, West-Südwestwind bis Stärke 6 und ähnlich hohen Wellen. Die Frisur darf also Urlaub machen. Übermorgen Schauer bei 14 Grad. Die Flut läuft bis 15.22 Uhr, danach Ebbe. Sonnenuntergang ist um 18.31 Uhr, Aufgang morgen um 7.58 Uhr.
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3: Moin zusammen, ich bin Nina und ihr hört Aktuelles aus aller Welt. Ich wünsche euch einen angenehmen Donnerstagmittag und freue mich, dass ihr dabei seid. Kurz nach 12. Jetzt kommt Edwin Starr mit

0: Elon Musk fordert im Zusammenhang mit dem Krieg in der Ukraine den Rückzug von Präsident Volodymyr Zelensky. Ich bin Sascha.
1: Und Starlink?
0: Zelensky hatte Musk am Mittwoch gebeten, den von SpaceX betriebenen Satellitendienst in der Ukraine wiederherzustellen. In der Nacht zuvor war der Betrieb offenbar stark eingeschränkt gewesen. Musk schrieb auf X, es ist Zeit für Zelensky zu gehen. Er sagte auch, die Begrenzungen bei Starlink würden vom US-Militär und letztlich vom US-Präsidenten entschieden.
1: Also entscheidet Musk allein?
0: Nein, er unterscheidet Starlink für zivile und defensive Zwecke von Starshield für militärische Kommunikation. Da stehen zwei Dinge nebeneinander. Zelensky bittet um eine Verbindung für die Armee an der Front, während Musk öffentlich seinen Rückzug verlangt.
1: Das ukrainische Verteidigungsministerium meldete kurz darauf bessere Verbindungen.
0: Der Krieg dauert seit mehr als 4,5 Jahren.
1: Naja.
0: Weiter mit Goldfinger und 99 Red Balloons.

0: Und hier kommt Rocky.
1: Moin, Mädels.
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3: Ich bin Radis.
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4: Boah. Lecker.
0: Zusammen sind sie Helgolands schrägste Vögel.
1: Wisst ihr, worauf ich mal wieder richtig Lust hätte?
2: Ja, sag's uns, Rocky.
3: Irgendwas mit Fischbrötchen.
1: Nee, ich hätte Lust, mal wieder richtig schön Fußball zu spielen.
2: Oh je.
3: Aber Rocky, weißt du noch, wie das beim letzten Mal ausgegangen ist?
2: 3 Tage nicht mehr laufen, Rocky. 3 Tage.
1: Ja, du musst mir ja nicht wieder so fiesen Bein stellen, Ernst August.
3: Aber das hat er doch gar nicht.
2: Du bist doch ganz alleine über deine Stelzen gestolpert, Rocky.
1: Ja, ja. Also habt ihr Lust?
3: Ja, ja. Ich bin der Schiedsrichter.
2: Weißt du denn überhaupt die Regeln? Was ist denn Abseits?
3: Das ist doch ganz einfach. Wenn im Moment der Ballabgabe das Fischbrötchen in der gegnerischen Hälfte noch hinter der Torlinie ist.
2: Ja, das ist genau genug, Helga.
1: Ja, na dann mal los. Ich bin München.
2: Nein, ich bin München. Du bist Köln.
1: Wieso muss ich denn immer Köln sein?
2: Hast du mal gesehen, wie du Fußball spielst?
3: So, und los geht's.
1: So, und ich nehme den Ball und renne auf das Tor.
2: Ist das nicht Finn da hinten?
1: Oh ja, Lecker. Kleinen Moment. Ja, ja, juhu.
5: Hey, du Scheißmöbel. Bring mir sofort mein Fischbrötchen wieder. Oh Mann, ey.
2: Dann nehme ich mal den Ball und...
1: dabei.
2: Ja, deswegen bist du ja Köln.
3: Ja, immer irgendwelche Flausen im Kopf.
1: Ich finde das total unfair.
2: Wir können ja mal in den Videobeweis gucken, ob da alles mit rechten Dingen zugegangen ist.
3: Moment. Hey, ja, nee, alles gut.
1: Was ist denn daran gut, wenn ich abgelenkt werde und dann Tor passiert?
2: Also, ich find's prima.
3: Und es war auch kein Abseits.
1: Ja, ihr könnt mich alle mal.
2: Geschafft, Helga.
3: Und das nächste Mal spielen wir wieder Minigolf.
2: Da kann Rocky wieder den ganzen Ball verschlucken.
1: Ach, ihr blöden Männer, ihr spielt doch alleine.
0: Demnächst mehr von Helgolands schrägste Vögel.
1: Schießküken.
2: Fresse, Rocky.

0: In Istanbul haben heftige Regenfälle schwere Überschwemmungen ausgelöst. Mindestens zwei Menschen sind nach örtlichen Medienberichten ums Leben gekommen.
1: Was ist dort besonders betroffen?
0: In vielen Stadtteilen standen Straßen und Unterführungen unter Wasser. Autos und Busse blieben stecken. In Sharjah mussten Fahrgäste auf das Dach eines festgefahrenen Busses klettern.
1: Ein Busdach als einziger trockener Platz. Bei einer Metropole wie Istanbul wirkt das kaum vorstellbar.
0: Nicht nur Sharjah. In mehreren Bezirken auf der europäischen Seite gab es Strom- und Wasserausfälle. U-Bahnen und Straßenbahnen waren zeitweise eingeschränkt.
1: Der Präsenzunterricht an den Schulen fällt heute aus. Und zweirädrige Fahrzeuge dürfen vorübergehend nicht genutzt werden.
0: Rund 8000 Einsatzkräfte sind unterwegs. Der Wetterdienst erwartet weiter Regen und Gewitter.
1: Ja, ja.
0: The Rock Radio Helgoland mit Avril Lavigne, Take Me.

0: Wer am Donnerstagmittag auf Helgoland ein wirklich ruhiges Plätzchen für sein Mittagessen sucht, braucht im Grunde eigentlich nur ganz weit aufs Meer zu schauen.
1: Gar nicht wahr.
0: Am Klippenrand steht schließlich garantiert niemand, der dir das Essen streitig macht.
1: Außer den Möwen. Und die kennen nun wirklich kein Pardon. Ich bin Nina und wir bringen euch trotzdem entspannt durch die Pause.
0: Den Möwen überlassen wir heute schön das Chaos und treten lieber einen Schritt zurück mit Stevie Nicks und Fleetwood Mac und Stand Back.

0: Die Holland-Brüder wussten 1975 ganz genau, wie man aus 3 Minuten Hoffnung einen verdammt guten Motown-Hit schraubt. Ja, ich bin Sascha und nach dieser Dosis Optimismus tut ein kleiner Haltungstest am Donnerstagmittag eigentlich ganz gut.
1: Stimmt gar nicht.
0: Aber natürlich, wer immer nur friedlich nickt, übersieht doch die harten Kanten im Leben.
1: Genau, wir brauchen dringend etwas Wut.
0: Wenn das Gefühl ohnehin schon brodelt, schieben wir den passenden Sound direkt hinterher. Amanda Palmer und The Grand Theft Orchestra mit

0: Kurz vor Viertel vor eins. Ja. 5 Minuten frische Luft an der Kante und die halbe Tagesplanung löst sich einfach im Wind auf.
1: Gar nicht wahr.
0: Aber sicher, sobald der Kopf einmal richtig durchgepustet ist, erscheinen manche Probleme schlagartig völlig vernachlässigbar.
1: Das sagst du so leicht. Manche Dinge holen einen halt doch schneller wieder ein, als man möchte.
0: Dann hilft wohl nur noch die ganz große Hoffnung auf Besserung. Hier sind Peter Cetera und Amy Grant mit Next Time I Fall in Love.

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1: Mit mir, Elias. Hallo. In Bremerhaven liegt die Expeditionsjacht El Symphony nach ihrer dreitägigen Probefahrt wieder an der Lloydwerft. Die Fahrt in der Deutschen Bucht und vor Helgoland endete in der Nacht zum Donnerstag. Nun folgen die Auswertung und der finale Ausbau. Ein Ablieferungstermin steht noch nicht fest. Der Umbau des ehemaligen Versorgungsschiffs soll laut einem Bescheidentwurf von Bund und Land mit bis zu rund 12.410.000 Euro gefördert werden. Ob die Förderung endgültig bewilligt wurde, ist offen. In Timmendorfer Strand bleibt die Bundesstraße 76 zwischen der Strandallee und dem Waldfriedhof voraussichtlich bis Ende November für den Durchgangsverkehr voll gesperrt. Nach Angaben des Landesbetriebs Straßenbau und Verkehr Schleswig-Holstein verzögern unerwartet schlechter Baugrund und anhaltender Starkregen die Sanierung. Die ausgeschilderte Umleitung führt über Ratekau, Pahnsdorf und Süsel nach Haffkrug. In der Gegenrichtung gilt die umgekehrte Route. Und jetzt das Wetter. Molly?
2: Hallo Elias, danke. Heute bleibt es bedeckt bei 16 bis 14 Grad, dazu Süd-Südwestwind bis Stärke 5 und vor dem Südhafen 1,5 Meter Welle. Morgen kommt leichter Regen bei 16 bis 14 Grad mit 75% Wahrscheinlichkeit, West-Südwestwind bis Stärke 6 und ähnlich hohen Wellen. Die Frisur darf also Urlaub machen. Übermorgen Schauer bei 14 Grad. Die Flut läuft bis 15.22 Uhr, danach Ebbe. Sonnenuntergang ist um 18.31 Uhr, Aufgang morgen um 7.58 Uhr. 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
3: Moin, ich bin Thorsten bei The Rock Radio Helgoland. Willkommen zu Norden ist oben. Für euren Donnerstagmittag wünsche ich euch eine entspannte Pause. Euren Musikwunsch könnt ihr über die Wunschseite auf unserer Website schicken. Kurz nach 1. Jetzt gehören die nächsten Minuten Metallica mit For Whom the Bell Tolls. Okay.

verteilen sich die Urlauber von Januar bis Juli sehr unterschiedlich. List und Kampen legen zu, Hörnum verliert Gäste. Dort kamen rund 3.300 weniger an als im Vorjahr. Schon ein auffälliger Gegensatz auf derselben Insel. Die Zahlen lassen aber offen, ob in Hörnum die Nachfrage sank oder das Angebot kleiner wurde. Viele private Ferienwohnungen fehlen in der Statistik. Weiter geht's mit Linkin Park und Points of Authority.

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Heute: Tabak trocknet in den Dünen. Auf dem Steinwall und in den Dünen lag Tabak zum Trocknen. Die Blätter stammten aus der Ladung der Johanna Sophia, die am 15. Oktober 1701 vor Helgoland gestrandet war. Der Bremer Schiffer Matthäus Kramer war mit seinem Schiff von London unterwegs nach Bremen. Ein Anker brach und die Johanna Sophia lief an der Punte von der Ade auf Grund. Zuerst brachte man Besatzung und Passagiere in Sicherheit, dann bargen die Helfer, was sie erreichen konnten. Große Teile der Ladung waren nass. Tabak, Laken, also wertvolle Tuchwaren und weitere Fracht. Auf Helgoland wurde alles getrocknet und verteilt. Die Einwohner erhielten ihren Anteil, die Kaufleute packten den ihren ein. Kramers Mannschaft verließ die Insel schließlich mit Peter Schwedens Galiot, einem kleinen Frachtschiff, in Richtung Bremen.

Vor Helgoland hat die knapp 88 Meter lange Expeditionsjacht El Symphony in der Nacht auf Donnerstag ihre Probefahrt beendet. Jetzt liegt sie an der Ausrüstungskaje der Lloyd-Werft, der Werft in Bremerhaven, wo der Endausbau läuft. Bei einem Schiff dieser Länge klingt einzelne Punkte fast bescheiden. Die Ergebnisse werden noch ausgewertet, nötige Arbeiten gegebenenfalls erledigt, einen offiziellen Ablieferungstermin gibt es bislang nicht. Weiter geht's mit Guns N' Roses und Welcome to the Jungle.

Wer nach der ganzen süßen Romantik von Foreigner gehofft hat, der Donnerstagmittag bleibt schön streichelzart, liegt leider falsch. Ich bin Thorsten. Manchmal braucht der Kopf nach dem Essen keine Umarmung, sondern eher einen echten Wachmacher mit ein bisschen Wut. Hier kommen die Toten Hosen und Pushed Again.

Nicht alle, die bei Sturm im Meer schwimmen, gehören dahin. 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

Manche Donnerstage ziehen sich nach dem Essen gefühlt bis ins nächste Jahr. Da hilft eigentlich nur kurz durchatmen, Beine hochlegen und andere die Arbeit machen lassen. Wenn zwei sich nicht einig werden, macht es am Ende eben einer alleine. Auf The Rock Radio Helgoland, Paul Simon mit Hearts and Bones.

Grand Theft Auto 6 soll am 19. November erscheinen. Rockstar entwickelt dafür seine bislang größte offene Spielwelt rund um Vice City. Das Projekt war laut Berichten von Richtungsstreitigkeiten, Verzögerungen und hohem Arbeitsdruck geprägt. Das Studio ist seit 2018 stark gewachsen, doch die enorme Detailfülle bleibt eine Herausforderung. Neue Technik und Werkzeuge sollen künftig auch weitere Spiele schneller möglich machen. Für Call of Duty Modern Warfare 4 ist offenbar eine Trophäenliste aufgetaucht. Demnach gibt es auf der PS5 keine Platin-Trophäe, weil das Spiel erneut über die Call of Duty HQ-App als Erweiterung von Modern Warfare 2 geführt wird. Gelistet sind bislang 18 Trophäen, vor allem für die Kampagne. Ob noch Erfolge für Mehrspieler-Modi dazukommen, ist offen. Der Start ist

habe vorhin schon die halbe Zockerzukunft vorgelesen, aber schuften muss er gleich trotzdem. Nach den Nachrichten übernimmt nämlich Peer. Macht euch den Rest des Tages entspannt und lasst die Möwen hungrig. Hier kommen die Arctic Monkeys mit 4 out of 5.

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1: Mit mir, Elias. Hallo. In Niedersachsen fordert ein Bündnis aus knapp 40 Unternehmen und Kommunen neue Regeln für die Vergabe von Stromnetzanschlüssen. Fehlende Netzkapazitäten behindern zunehmend Investitionen und Neuansiedlungen. Manche Unternehmen warten bis zu 10 Jahre auf einen Anschluss. In einem Brief an die Mittelstandsbeauftragte der Bundesregierung, Gitta Connemann, verlangt das Bündnis bundesweit einheitliche Vorrangregeln durch die Bundesnetzagentur. Entscheidend sollten der Entwicklungsstand und der Nutzen eines Projekts sein. Krankenhäuser, Wasserwerke und klimafreundliche Industrieumbauten sollten bevorzugt werden. In Wiek auf Föhr sind am Donnerstag von 16 bis 17 Uhr alle Fahrgeschäfte auf dem Jahrmarkt kostenlos. Möglich macht das die Spendenaktion Jahrmarkt für alle von Holger Deak. Er sammelte 5.537,43 €. Das Geld reicht außerdem für 50 Pakete mit Fahrchips und Essensgutscheinen für Familien, die sich einen Jahrmarktsbesuch sonst nur schwer leisten könnten. Die kostenlose Fahrstunde steht allen offen. Das waren die Nachrichten. Jetzt das Wetter mit Molly.
2: Danke, Elias. Heute lockert der graue Himmel noch auf bei milden 16 Grad, Windstärke 5 aus Süd-Südwest und 1,5 Meter Welle. Morgen bringt hier etwas Regen, erneut 16 Grad und Windstärke 6 aus Südwest bei gleichbleibenden Wellen. Übermorgen folgen kurze Schauer. Die Flut läuft noch bis 15.22 Uhr. Ebbe ist um 21.53 Uhr. Dunkel wird es um 18.31 Uhr, ehe die Sonne morgen um 7.58 Uhr wieder anklopft.
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3: Kurz nach zwei. Hallo ihr Inselkinder, der Donnerstag hat noch einiges vor sich. Wenn ihr einen Musikwunsch habt, schickt ihn über die Musikwunschseite auf unserer Website. Erstmal wird es gefühlvoll mit Eros Ramazzotti. Amen.

Die grüne Meeresschildkröte gilt laut Fachleuten nicht mehr als gefährdet. Auf den Schildkröteninseln im malaysischen Sabah gibt es heute mehr als 20.000 Nester im Jahr. Über Jahrzehnte haben Menschen Eier gesichert und das Meer geschützt. Der Handel mit Schildkröten ist verboten. Auf Omadal bringt eine Gruppe Frauen die Eier in eine sichere Brutstation. Bei einem Baby, das in eine Hand passt, wirkt die Station fast wie ein geschützter Startplatz. Doch nur eine von 1.000 kleinen Schildkröten wird erwachsen. Jetzt Genesis mit Home by the

Im Zoo Everland in Südkorea sind 3 Capybara-Babys auf einmal zur Welt gekommen. Das Capybara ist das größte Nagetier der Welt und sieht aus wie ein riesiges Meerschweinchen. 3 Babys beim größten Nagetier der Welt. Da steckt der Größenkontrast schon in der Geschichte. Die Eltern Dotom und Dutum sind selbst erst 2 Jahre alt. Seit dem 15. Oktober dürfen Besucher die Familie sehen. Wenn es den Kleinen nicht gut geht, ändert der Zoo die Besuchszeiten. Jetzt Dandy the Warhols mit Bohemian Like You.

In Liaoning im Nordosten Chinas haben Forscher den gefiederten Norellraptor entdeckt. Ich bin Peer. Der kleine Dino war etwa 57 cm lang, kaum länger als ein Lineal und ein Heft zusammen. An seinem Skelett sind Abdrücke von Federn zu sehen. Flügel an den Armen, Federn an den Beinen. Ich bleib bei den Beinen hängen. Federn gab es also nicht nur an den Armen. Die Forscher fanden im Vergleich mit vielen Tieren heraus, dass sich das Fliegen bei Dinosauriern wohl mehr als einmal entwickelt hat, in verschiedenen Gruppen und nicht immer in derselben Reihenfolge. Weiter mit Blind Guardian und

Perseverance, der Mars-Rover der US-Raumfahrtbehörde NASA, hat am 11. Oktober auf dem Mars den Fahrrekord gebrochen. Mehr als 45 Kilometer hat er geschafft, weiter als jeder Rover vor ihm. Das ist mehr als doppelt so weit wie ursprünglich geplant. Ein Rover, der seine sicheren Wege selbst findet, klingt fast wie ein Navi, das nicht dauernd auf Befehle warten muss. Er sammelt Steine und Staub. Die Proben sollen Forschenden helfen, herauszufinden, ob es früher Leben auf dem Mars gab. Jetzt fährt Perseverance zum Rand eines riesigen Kraters. Weiter mit Bring Me the Horizon und Can You Feel My Heart?

AC/DC und Brian Johnson aus 1980, kurz vor 3:15. Wer nach so einer Dröhnung immer noch mit offenen Augen schläft, hat die 25 garantiert schon überschritten. Bei dem frischen Wind draußen hilft jetzt nur noch eine kleine Rettung aus den Lautsprechern. Stevie Nicks mit AC/DC.

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1: Mit mir, Elias. Hallo. In Niedersachsen fordert ein Bündnis aus knapp 40 Unternehmen und Kommunen neue Regeln für die Vergabe von Stromnetzanschlüssen. Fehlende Netzkapazitäten behindern zunehmend Investitionen und Neuansiedlungen. Manche Unternehmen warten bis zu 10 Jahre auf einen Anschluss. In einem Brief an die Mittelstandsbeauftragte der Bundesregierung, Gitta Connemann, verlangt das Bündnis bundesweit einheitliche Vorrangregeln durch die Bundesnetzagentur. Entscheidend sollten der Entwicklungsstand und der Nutzen eines Projekts sein. Krankenhäuser, Wasserwerke und klimafreundliche Industrieumbauten sollten bevorzugt werden. In Wiek auf Föhr sind am Donnerstag von 16 bis 17 Uhr alle Fahrgeschäfte auf dem Jahrmarkt kostenlos. Möglich macht das die Spendenaktion Jahrmarkt für alle von Holger Deak. Er sammelte 5.537,43 €. Das Geld reicht außerdem für 50 Pakete mit Fahrchips und Essensgutscheinen für Familien, die sich einen Jahrmarktsbesuch sonst nur schwer leisten könnten. Die kostenlose Fahrstunde steht allen offen. Das waren die Nachrichten. Jetzt das Wetter mit Molly.
2: Danke, Elias. Heute lockert der graue Himmel noch auf bei milden 16 Grad, Windstärke 5 aus Süd-Südwest und 1,5 Meter Welle. Morgen bringt hier etwas Regen, erneut 16 Grad und Windstärke 6 aus Südwest bei gleichbleibenden Wellen. Übermorgen folgen kurze Schauer. Die Flut läuft noch bis 15.22 Uhr. Ebbe ist um 21.53 Uhr. Dunkel wird es um 18.31 Uhr, ehe die Sonne morgen um 7.58 Uhr wieder anklopft.
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3: Moin bei Panoram Air auf The Rock Radio Helgoland. Ich bin Stefan. Ich wünsche euch einen entspannten Donnerstagnachmittag. Euren Musikwunsch könnt ihr über die Musikwunschseite unserer Website schicken. Kurz nach 3. Und jetzt gehört der nächste Moment euch. Bon Jovi mit Welcome to...

In Nottingham, England, absolvierten Prinz Harry und Meghan am Donnerstag ihren ersten gemeinsamen öffentlichen Auftritt seit ihrer Rückkehr nach Großbritannien. Nach 6 Jahren Abwesenheit war Harry Ende August mit Meghan und den Kindern zurückgekehrt. In Nottingham besuchten sie mehrere Wohltätigkeitsprojekte, schüttelten Hände und scherzten mit Neugierigen. Ein Händedruck klingt nach einem ganz normalen Termin. Bei diesem Paar stehen die Grenzen zur Königsfamilie aber weiter im Raum. Anfang September stellte König Charles klar, Harry und Meghan bleiben Privatpersonen, keine arbeitenden Mitglieder der Königsfamilie. Jetzt Paramore mit Now.

Julio Iglesias könnte nun doch in Spanien Gegenstand von Ermittlungen werden. Ein Gericht in Madrid muss entscheiden, ob es sie aufnimmt. Eine frühere Hausangestellte und eine Physiotherapeutin werfen dem 83-jährigen Sänger sexuelle Übergriffe und Zwangsarbeit vor. Die Taten sollen sich in der Dominikanischen Republik und auf den Bahamas abgespielt haben. Im Januar hatte die spanische Staatsanwaltschaft Spaniens Zuständigkeit noch verneint. Nach einer zweiten Klage kam sie zu einer anderen Einschätzung. Von einem Nein zu einer möglichen Zuständigkeit eine merkliche Verschiebung. Iglesias weist die Vorwürfe zurück. Jetzt The Smiths

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1: Am 15.10.2000. U2's Beautiful Day ist gerade erst seit 6 Tagen draußen und schon klingt der Song wie ein Aufbruch. Noch steht ein großer Chartmoment bevor. In der Woche ab dem 21. Oktober wird die Single in Großbritannien auf Platz 1 steigen. Für eine Woche. Der 4. Nummer 1 Hit der Band dort. Der Weg dahin war alles andere als glatt. Bono brachte eine erste Akkordfolge mit, doch The Edge fand, daraus sei zunächst nur ein ziemlich gewöhnlicher Rocksong geworden. Daniel Lanois wiederum hörte darin zu viel Vergangenheit, zu wenig Zukunft. Also wurde weitergeschraubt. Gemeinsam mit Brian Eno an der Produktion in U2's Studio in Dublin. Allein der finale Mix dauerte Berichten zufolge rund 2 Wochen. Steve Lillywhite kam dazu, um beim Fertigstellen zu helfen. Bono ergänzte eine Gitarrenfigur, die der Basslinie folgte. The Edge sagte später, genau das habe dem Stück mehr Halt gegeben. Bono verglich den Mix mit dem Versuch, einen riesigen Marlin ins Boot zu ziehen. Ein passendes Bild für einen Song, der sich erst bändigen lassen musste, bevor er seine Weite entfaltete. Beautiful Day erschien als Vorbote des Albums All That You Can't Leave Behind. Nach der experimentellen Phase von Pop fand U2 hier zurück zu klaren Melodien und unmittelbarem Rock, ohne die modernen Klangfarben von Eno und Lanois aufzugeben. Genau diese Balance machte den Song zum Auftakt eines neuen Kapitels und half dem Album, weltweit durchzustarten. Und jetzt hören wir den Song, der im Oktober 2000 gerade erst seine Reise antrat, Beautiful Day.

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1: Mit mir, Elias. Hallo. In Niedersachsen fordert ein Bündnis aus knapp 40 Unternehmen und Kommunen neue Regeln für die Vergabe von Stromnetzanschlüssen. Fehlende Netzkapazitäten behindern zunehmend Investitionen und Neuansiedlungen. Manche Unternehmen warten bis zu 10 Jahre auf einen Anschluss. In einem Brief an die Mittelstandsbeauftragte der Bundesregierung, Gitta Connemann, verlangt das Bündnis bundesweit einheitliche Vorrangregeln durch die Bundesnetzagentur. Entscheidend sollten der Entwicklungsstand und der Nutzen eines Projekts sein. Krankenhäuser, Wasserwerke und klimafreundliche Industrieumbauten sollten bevorzugt werden. In Wiek auf Föhr sind am Donnerstag von 16 bis 17 Uhr alle Fahrgeschäfte auf dem Jahrmarkt kostenlos. Möglich macht das die Spendenaktion Jahrmarkt für alle von Holger Deak. Er sammelte 5.537,43 €. Das Geld reicht außerdem für 50 Pakete mit Fahrchips und Essensgutscheinen für Familien, die sich einen Jahrmarktsbesuch sonst nur schwer leisten könnten. Die kostenlose Fahrstunde steht allen offen. Das waren die Nachrichten. Jetzt das Wetter mit Molly.
2: Danke, Elias. Heute lockert der graue Himmel noch auf bei milden 16 Grad, Windstärke 5 aus Süd-Südwest und 1,5 Meter Welle. Morgen bringt hier etwas Regen, erneut 16 Grad und Windstärke 6 aus Südwest bei gleichbleibenden Wellen. Übermorgen folgen kurze Schauer. Die Flut läuft noch bis 15.22 Uhr. Ebbe ist um 21.53 Uhr. Dunkel wird es um 18.31 Uhr, ehe die Sonne morgen um 7.58 Uhr wieder anklopft.
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3: Moin zu Panorama Air bei The Rock Radio Helgoland. Ich bin Stefan. Ich wünsche euch einen entspannten Donnerstagnachmittag und ein bisschen Zeit für das, was euch gut tut. Kurz nach 4 und jetzt kommen Les Rita Mitsuko mit Yadla N.

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Am Flughafen Köln-Bonn hat der Zoll am Donnerstag mehr als 90 lebende Reptilien im Koffer eines Reisenden aus Lateinamerika gefunden. Der Mann, ein Feuerwehrmann, war bei einer Kontrolle aufgefallen. Ein Drogentest ergab Kokain. Bei der Suche nach Drogen fanden die Beamten stattdessen Schlangen und Echsen, versteckt in Shampoo- und Cremeflaschen, teils auch in Sockenknäueln. An diesen Verstecken wird die beengte Unterbringung konkret. Ein Veterinär in Köln versorgte die Tiere, bevor sie zu einer Schlangenfarm bei Braunschweig kamen. Einige überlebten den Transport ohne Wasser und Nahrung nicht. Hier sind die Goo Goo Dolls mit

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2: Also das verstehe ich irgendwie nicht.
3: Ich auch nicht. Was denn?
1: Ja, das kann ich mir vorstellen. Um was geht's denn, Ernst August?
2: In England kriegt dieser Chicken-Burger-Laden keinen Nachschub mehr.
3: Was für ein Laden?
2: Ja, dieses Kentucky schreit...
1: Sag's nicht, Ernst August.
2: Ja, ist ja gut. Ihr wisst, was ich meine.
1: Ja, und was ist jetzt mit dem Laden?
2: Ja, irgendwie kriegt der keine Hühnchen mehr.
3: Ja, fliegen die Hühnchen jetzt woanders hin, oder wie? Ja,
1: was passiert denn mit den Hühnchen, wenn sie dahin fliegen?
2: Ja, die werden von den Zweibeinern dann aufgemampft.
3: Ach so, ja, dann würde ich da aber auch nicht mehr hinfliegen wollen.
1: Und vorher sind die da einfach hingeflogen, oder wie?
2: Ja, und jetzt machen sie es nicht mehr.
1: Oh, und was machen die stattdessen?
2: Die sitzen jetzt in irgendeinem Paketzentrum und wollen da nicht mehr raus oder so.
1: Ja, das geht ja aber auch nicht. Stell dir mal vor, die Fische würden auf einmal sagen, sie wollen nicht mehr von uns gefressen werden.
2: Ja, genau. Aber ich kann mir eine gute Lösung vorstellen.
1: Und wie sehe die aus? Was ist das denn? Oh, juhu!
5: Hey, du Scheißmöbel! Bring mir sofort mein Fischbrötchen wieder! Oh, Mann!
2: Ja, was wäre das für eine Welt, wo die Fischbrötchen auf einmal nicht mehr zu Rocky kämen?
1: Ja, das geht ja. Ja, stimmt. Und was schlägst du vor, Ernst August?
2: Ja, schau, wenn die Kentucky schreit...
1: Sag's nicht, Ernst August!
2: Ja, wenn diese Hühnchenbude jetzt keinen Nachschub mehr bekommt, dann könntest du das doch übernehmen, Rocky.
1: Hä? Wie denn?
3: Soll Rocky die Hühnchen dahin bringen?
2: Ja, er könnte sich ja als Hühnchen ausgeben und dahin fliegen.
1: Hä? Da fressen die mich doch!
2: Ist ja auch genug dran an dir, Rocky.
3: Okay, würde es ein bisschen ruhiger werden.
2: Genau. Win, win, win.
1: Hä? Wie win, win, win?
2: Ja, bei Kentucky gäb's wieder was zu essen. Rotfels hätte ein Problem weniger. Und du könntest dich endlich mal nützlich machen.
1: Wisst ihr, was ihr nicht alle mal könnt? Mach dich doch selber nützlich und flieg dahin, du Scheißvogel.
2: Kentucky mit dir, Rocky. Tschüss.
0: Demnächst mehr von Helgolands
1: Schreckste Vögel. Tschüss, Küken.
2: Fresse, Rocky.

Dorf Bahbit al-Higara im Nildelta hat ein Mann bei Arbeiten vor seinem Haus Teile zweier antiker Steinfiguren entdeckt. Sie zeigen wohl Ramses II., teilte das ägyptische Ministerium am Montag mit. Ein Kopf von 1,5 Metern ist kein kleiner Steinbrocken, auch wenn er beim Arbeiten vors Haus kommt. Seine Größe lässt darauf schließen, dass die vollständige Figur rund 9 Meter hoch war. Die Doppelkrone steht für die Herrschaft über Ober- und Unterägypten. Die Grabungen dauern an. Weiter mit Brandy Carlyle und

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Ich bin Stefan und der kurze Weg nach Hause über das Oberland pustet donnerstags zuverlässig den Kopf frei. Oder er sorgt dafür, dass die eigenen Gedanken erst so richtig loslegen. Manchmal braucht der späte Nachmittag einfach diesen ehrlichen Sound zum Durchatmen. Hier sind Linkin Park mit Burning in the Skies.

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Nach diesem Brett von Metallica dürfte der Puls auf der Insel jedenfalls auf Betriebstemperatur sein. Genau diese Dosis Energie braucht so ein Donnerstagnachmittag doch manchmal. Wir legen auf The Rock Radio Helgoland direkt nach mit fettem Nu Metal und dem Rap-Stil von Lil Wayne. Hier sind Limp Bizkit mit Ready to Go.

paar Schritte übers Oberland tun nach dem Feierabend richtig gut. Gleich kommen die Nachrichten und danach ist Barbara für euch da. Habt einen wunderbaren Abend auf der Insel. Hier sind The Marshall Tucker Band mit Can't You

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1: Elias am Mikrofon. Hallo. In Wittdün auf Amrum ist der ehemalige Jugendherbergsleiter Peter Jürgensen 90 Jahre alt geworden. Seine Familie leitet die Jugendherberge seit deren Gründung im Jahr 1938, inzwischen in dritter Generation. Peter Jürgensen und seine Frau Erika übernahmen die Leitung 1964 von seinen Eltern. Ende 1997 übergaben sie die Aufgabe an Sohn Ulf und dessen Frau Ineke. Ob die Familientradition in einer vierten Generation fortgesetzt wird, ist offen. In Hamburg fordert die CDU-Bürgerschaftsfraktion, günstigen Windstrom aus dem Norden direkt für die Region verfügbar zu machen. Dafür will sie sich auf Bundesebene einsetzen. Ihr am Freitag vorgestelltes Energiekonzept sieht außerdem einen schnelleren Ausbau der Stromnetze, Energiespeicher und Solaranlagen vor. Fraktionschef Dennis Thering kritisierte, der rot-grüne Senat entlaste Unternehmen und Bürger nicht ausreichend von hohen Strompreisen. Nach seinen Angaben haben bislang nur rund 4% der öffentlichen Gebäude in Hamburg Photovoltaikanlagen. Das waren die Nachrichten. Jetzt das Wetter mit Molly.
2: Hallo Elias, danke. Heute bleibt es bedeckt bei 14 bis 17 Grad. Der Süd-Südwestwind erreicht Stärke 5. Vor dem Südhafen rollen 1,5 Meter hohe Wellen. Morgen wird es mit hoher Wahrscheinlichkeit nass bei 14 bis 16 Grad und Südwestwind bis Stärke 6. Die Wellen sinken auf etwa 1 Meter. Übermorgen ziehen leichte Schauer durch bei maximal 14 Grad. Ebbe ist bis 21.53 Uhr. Danach steigt das Wasser. Die Sonne geht um 18.31 Uhr unter und morgen um 7.58 Uhr auf.
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3: Moin zu Helgoländer Geschichten an diesem Donnerstagnachmittag. Welchen Song möchtet ihr heute hören? Schickt euren Wunsch über die Musikwunschseite auf unserer Website. Ich wünsche euch einen entspannten Nachmittag. Kurz nach 5. Jetzt Queen mit David Bowie und Under Pressure. In der Remaster-Version von 2011.

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Heute: Tabak trocknet in den Dünen. Auf dem Steinwall und in den Dünen lag Tabak zum Trocknen. Die Blätter stammten aus der Ladung der Johanna Sophia, die am 15. Oktober 1701 vor Helgoland gestrandet war. Der Bremer Schiffer Matthäus Kramer war mit seinem Schiff von London unterwegs nach Bremen. Ein Anker brach und die Johanna Sophia lief an der Punte von der Ade auf Grund. Zuerst brachte man Besatzung und Passagiere in Sicherheit, dann bargen die Helfer, was sie erreichen konnten. Große Teile der Ladung waren nass. Tabak, Laken, also wertvolle Tuchwaren und weitere Fracht. Auf Helgoland wurde alles getrocknet und verteilt. Die Einwohner erhielten ihren Anteil, die Kaufleute packten den ihren ein. Kramers Mannschaft verließ die Insel schließlich mit Peter Schwedens Galiot, einem kleinen Frachtschiff, in Richtung Bremen.

Wer am Donnerstagnachmittag pünktlich den Schlüssel umdreht, hat eigentlich schon gewonnen. Ich bin Barbara und mit diesem frischen Inselwind im Gesicht schlendert es sich doch gleich viel entspannter Richtung Feierabend. Ganz ohne Hektik, aber mit richtig gutem Groove. 1975 hat sich David Bowie für diese funkigen Gitarrenriffs Unterstützung von John Lennon geholt.

frische Inselwind am späten Donnerstagnachmittag pustet den Kopf nach der Arbeit doch jedes Mal zuverlässig frei. So ein milder Tag draußen auf den Felsen hat eben seinen ganz eigenen, entspannten Rhythmus. Wir schalten auf The Rock Radio Helgoland jetzt zusammen einen Gang runter. Hier ist Jackson Browne mit

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Trust of the People haben mit Houdini eben genau diese ehrliche Dosis Zuversicht geliefert, die so ein später Donnerstagnachmittag manchmal braucht. Manchmal reicht schließlich ein einziger richtiger Song, um den Kopf sofort freizukriegen. Jetzt wechseln wir allerdings spürbar die Tonart. Hier sind Marilyn Manson mit Murderers Are Getting Prettier Every Day.

Prince hat den Song Baltimore 2015 auf seinem Album Hit and Run Phase 2 veröffentlicht. Es war seine direkte Reaktion auf die damaligen Unruhen in der US-Stadt nach dem Tod von Freddie Gray in Polizeigewahrsam. Ein Titel mit spürbarer Haltung. Ich bin Barbara. Hier kommen Aerosmith mit Fly Away From Here.

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2: Das Neueste mit Elias. Hallo. Im Landkreis Cuxhaven bleibt der Tourismus einer der wichtigsten Wirtschaftszweige. Nach Angaben von Kreisdezernent Frank Berghorn erzielt die Branche einen Bruttoumsatz von 768 Millionen Euro und liegt damit gleichauf mit der Landwirtschaft. Die Landesstatistik weist für 2025 6,7 Millionen Übernachtungen aus. Kleine Privatunterkünfte werden darin allerdings nicht erfasst. Eine ergänzende Erhebung scheiterte laut Wirtschaftsförderung an zu wenigen Rückmeldungen der Vermieter. Die tatsächliche Übernachtungszahl dürfte deshalb höher liegen. In Hamburg fordert die CDU-Bürgerschaftsfraktion, günstigen Windstrom aus dem Norden direkt für die Region verfügbar zu machen. Dafür will sie sich auf Bundesebene einsetzen. Ihr am Freitag vorgestelltes Energiekonzept sieht außerdem einen schnelleren Ausbau der Stromnetze, Energiespeicher und Solaranlagen vor. Fraktionschef Dennis Thering kritisierte, der rot-grüne Senat entlaste Unternehmen und Bürger nicht ausreichend von hohen Strompreisen. Nach seinen Angaben haben bislang nur rund 4% der öffentlichen Gebäude in Hamburg Photovoltaikanlagen. Und jetzt zum Wetter. Molly.
3: Genau, Elias. Schauen wir mal aufs Wetter. Heute bleibt es bedeckt bei maximal 17 und minimal 14 Grad. Dazu Süd-Südwestwind bis Stärke 5 und am Südhafen 1,5 Meter hohe Wellen. Morgen bringt mit 75% Wahrscheinlichkeit leichten Regen bei 16 bis 14 Grad. Südwestwind bis Stärke 6 und Wellen um 1 Meter. Der Schirm darf mit. Übermorgen gibt's Schauer bei 14 bis 11 Grad und Nordwind. Ebbe läuft bis 21.53 Uhr, Flut bis 3.33 Uhr. Sonnenuntergang um 18.31 Uhr, Aufgang um 7.58 Uhr.
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4: Moin zu den Helgoländer Geschichten an diesem Donnerstag. Wenn ihr einen Musikwunsch habt, schickt ihn über die Musikwunschseite auf unserer Website. Ich wünsche euch einen entspannten Abend. Kurz nach 6. Für euch kommen jetzt Kaiser Chiefs mit Coming Home.
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Ich bin Barbara und nach allen Monstern von Lordi landen wir jetzt wieder sanft auf dem Helgoländer Felsen. Wer jetzt den Feierabend einläutet, braucht nach dem Krach genau die richtige Dosis ehrlichen Rock. 1978 erschien dieser Klassiker auf Darkness on the Edge of Town. Hier sind Bruce Springsteen mit Prove It All Night.

Welches Essen rettet donnerstags eigentlich zuverlässig den Feierabend, wenn die Lust zum Kochen nach dem Arbeitstag komplett fehlt? Am Ende wird es doch meistens wieder ganz unspektakulär, der schnelle Teller Nudeln aus dem Vorratsregal. Auf The Rock Radio Helgoland kommen hier Beck und Emmylou Harris mit

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Dieser legendäre Gitarrensound von Carlos Santana aus dem Jahr 1982 geht doch wirklich jedes Mal direkt ins Blut. Da kriegt der Donnerstagabend sofort ein ganz anderes Tempo. Wer jetzt auf dem Weg nach Hause ist, nimmt diese Energie am besten gleich mit. Für die richtige Dosis Konzertstimmung sorgen jetzt Nickelback mit See You at the Show.

Wer am späten Donnerstagnachmittag die Haustür hinter sich zuwirft, stellt sich doch meistens dieselbe Frage. Warum sollte man heute eigentlich noch irgendwas Produktives anfangen? Ich bin Barbara und das Nichtstun gehört für mich jetzt definitiv zum offiziellen Feierabendprogramm. Hier sind Van Morrison mit Moon Day.

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1: Das Neueste mit Elias. Hallo. Im Landkreis Cuxhaven bleibt der Tourismus einer der wichtigsten Wirtschaftszweige. Nach Angaben von Kreisdezernent Frank Berghorn erzielt die Branche einen Bruttoumsatz von 768 Millionen Euro und liegt damit gleichauf mit der Landwirtschaft. Die Landesstatistik weist für 2025 6,7 Millionen Übernachtungen aus. Kleine Privatunterkünfte werden darin allerdings nicht erfasst. Eine ergänzende Erhebung scheiterte laut Wirtschaftsförderung an zu wenigen Rückmeldungen der Vermieter. Die tatsächliche Übernachtungszahl dürfte deshalb höher liegen. In Hamburg fordert die CDU-Bürgerschaftsfraktion, günstigen Windstrom aus dem Norden direkt für die Region verfügbar zu machen. Dafür will sie sich auf Bundesebene einsetzen. Ihr am Freitag vorgestelltes Energiekonzept sieht außerdem einen schnelleren Ausbau der Stromnetze, Energiespeicher und Solaranlagen vor. Fraktionschef Dennis Thering kritisierte, der rot-grüne Senat entlaste Unternehmen und Bürger nicht ausreichend von hohen Strompreisen. Nach seinen Angaben haben bislang nur rund 4% der öffentlichen Gebäude in Hamburg Photovoltaikanlagen. Und jetzt zum Wetter. Molly!
2: Genau, Elias. Schauen wir mal aufs Wetter. Heute bleibt es bedeckt bei maximal 17 und minimal 14 Grad. Dazu Süd-Südwestwind bis Stärke 5 und am Südhafen 1,5 Meter hohe Wellen. Morgen bringt mit 75% Wahrscheinlichkeit leichten Regen bei 16 bis 14 Grad. Südwestwind bis Stärke 6 und Wellen um 1 Meter. Der Schirm darf mit. Übermorgen gibt's Schauer bei 14 bis 11 Grad und Nordwind. Ebbe läuft bis 21.53 Uhr, Flut bis 3.33 Uhr. Sonnenuntergang um 18.31 Uhr, Aufgang um 7.58 Uhr.
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3: Moin zu den Schiffsnews, ich bin Thorsten. Ich wünsche euch einen schönen Donnerstagabend auf Helgoland und ebenso allen, die heute von anderswo ihre Verbindung zur Insel halten. Kurz nach 7, jetzt singt für euch Eros Ramazzotti, wie

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0: 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Hört auf hier. 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
1: Am 15.10.2000. U2's Beautiful Day ist gerade erst seit 6 Tagen draußen und schon klingt der Song wie ein Aufbruch. Noch steht ein großer Chartmoment bevor. In der Woche ab dem 21. Oktober wird die Single in Großbritannien auf Platz 1 steigen. Für eine Woche. Der 4. Nummer 1 Hit der Band dort. Der Weg dahin war alles andere als glatt. Bono brachte eine erste Akkordfolge mit, doch The Edge fand, daraus sei zunächst nur ein ziemlich gewöhnlicher Rocksong geworden. Daniel Lanois wiederum hörte darin zu viel Vergangenheit, zu wenig Zukunft. Also wurde weitergeschraubt. Gemeinsam mit Brian Eno an der Produktion in U2's Studio in Dublin. Allein der finale Mix dauerte Berichten zufolge rund 2 Wochen. Steve Lillywhite kam dazu, um beim Fertigstellen zu helfen. Bono ergänzte eine Gitarrenfigur, die der Basslinie folgte. The Edge sagte später, genau das habe dem Stück mehr Halt gegeben. Bono verglich den Mix mit dem Versuch, einen riesigen Marlin ins Boot zu ziehen. Ein passendes Bild für einen Song, der sich erst bändigen lassen musste, bevor er seine Weite entfaltete. Beautiful Day erschien als Vorbote des Albums All That You Can't Leave Behind. Nach der experimentellen Phase von Pop fand U2 hier zurück zu klaren Melodien und unmittelbarem Rock, ohne die modernen Klangfarben von Eno und Lanois aufzugeben. Genau diese Balance machte den Song zum Auftakt eines neuen Kapitels und half dem Album, weltweit durchzustarten. Und jetzt hören wir den Song, der im Oktober 2000 gerade erst seine Reise antrat, Beautiful Day.

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1: Das Neueste mit Sascha. Hallo. Auf Sylt rasten derzeit tausende Zugvögel auf ihrem Weg in die Winterquartiere. Im Wattenmeer fressen sie sich Reserven für den Weiterflug an. Besonders gut lassen sich die Schwärme in den 2 Stunden vor Hochwasser beobachten, wenn sie auf ihren Rastplätzen zusammenrücken. Ein geeigneter Beobachtungsort ist das Naturschutzgebiet Rantumbecken. Die Nationalparkverwaltung empfiehlt geführte Touren. Zum Schutz der erschöpften Tiere sollten Besucher auf den Wegen bleiben, Abstand halten und leise sein. Drohnen sind in Schutzgebieten verboten. In und rund um Niblum auf der Insel Föhr sind rund 400 Haushalte seit 2 Tagen ohne Internet über ihren Festnetzanschluss. Nach Angaben des Netzbetreibers Lünecom wurde bei Bauarbeiten zwischen Niblum und Borgsum ein Kabel beschädigt. Es muss teilweise neu verlegt werden. Die Störung besteht seit Dienstagvormittag. Wann sie behoben sein wird, ist noch unklar. Der Mobilfunk ist laut Lünecom nicht betroffen. Das waren die Nachrichten. Jetzt das Wetter mit Molly.
2: Danke, Sascha. Heute bleibt es bedeckt bei 14 bis 17 Grad. Später zeigen sich ein paar Lücken. Der Süd-Südwestwind weht mit Stärke 5. Am Südhafen gibt es 1,5 Meter Welle. Morgen fällt bei 13 bis 17 Grad leichter Regen. Dazu Südwestwind Stärke 6 und etwa 1 Meter Welle. Übermorgen kommen Schauer bei 14 Grad. Ebbe ist bis 21.53 Uhr, Flut bis 3.33 Uhr. Morgen geht die Sonne um 7.58 Uhr auf und um 18.28 Uhr unter.
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3: Moin, hier ist Stefan bei The Rock Radio Helgoland. Mit mehr Rock geht nicht. Welcher Song gehört für euch zu diesem Donnerstagabend? Euren Wunsch könnt ihr auf der Musikwunschseite unserer Website loswerden. Kurz nach 20 Uhr. Den ersten Song habe ich schon für euch. Dire Straits mit Walk of Life.
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finnische Symphonic Metal Band und Sängerin Flor Jansen gehen nach 14 Jahren getrennte Wege. Die Trennung haben sie heute am Donnerstag bekannt gegeben. Tuomas Holopainen hatte Flors Abschied früher noch als Ende von Nightwish bezeichnet. Dass die Band nun trotzdem weitermachen will, ist für mich der auffälligste Gegensatz an dieser Trennung. Flor konzentriert sich nun auf ihre Solokarriere. Ihr Album Hydrus soll 2027 erscheinen. 14 Jahre bei Nightwish, nicht so leicht zu vergessen.

0: Und hier kommt Rocky.
1: Moin, Mädels.
0: Der Basstölpel Ernst August.
2: Ich bin kein Mädel.
0: Die Trottellumme Helga.
3: Ja, ich bin ein Radi.
0: Und der Fischbrötchenträger Finn.
4: Boah. Lecker.
0: Zusammen sind sie Helgolands schrägste Vögel.
1: Oh, ich habe was total Verrücktes gehört.
2: Was denn, Rock?
1: Also mein Opa sagt, dass dessen Opa sagt, dass dessen Opa gesagt hätte, dass es hier auf Rotfels oben ganz glatt war und nicht so hügelig wie heute.
2: Spannend.
3: Und dann kamen ganz viele Maulwürfe.
2: Das müssen aber ganz schön große Maulwürfe gewesen sein, Helga.
1: Nee, nix Maulwürfe. Da gab's Krieg.
3: Was ist denn das?
1: Wenn die Möwen jetzt was gegen die Basstölpel hätten, dann könnten wir uns ja gegen sie formieren.
2: Was wolltet ihr denn gegen uns ausrichten?
3: Was haben denn die Möwen gegen die Basstölpel?
1: Nix, Helga. Wenn, sag ich.
2: Wie sehe das denn dann aus, Rocky?
3: Will ich das wissen?
1: Wir könnten uns sammeln und über euch drüber fliegen in großen Verbänden und im richtigen Moment hinten aus uns raus.
2: Ich liebe die Bilder aus meinem
3: Aber
2: Kopf.
3: Warum solltet ihr das tun?
1: Na, zum Beispiel, weil wir die Basstölpel blöd finden oder die Nistplätze wollen.
2: Hast du gerade gesagt, dass du Basstölpel blöd findest?
1: Es war doch nur ein Beispiel, Ernst August.
5: Boah.
1: Oh, lecker. Was ist denn da?
2: Also pass mal auf, Rocky, du Möwe. Hast du gerade gesagt, Basstölpel seien blöd?
1: Naja, die Tiefenteller habt ihr nicht erfunden, oder?
2: Jetzt pass mal auf, Rocky. Ich gehe jetzt meine Kumpels holen.
1: Es ist mir doch egal, du scheiß Basstölpel. Dann gehe ich eben auch meine Jungs holen. Das hat
3: ihr beiden Streithähne. Kommt sofort wieder her.
2: Was ist los,
1: Helga? Was ist denn, Helga?
2: Helga recht, Rocky.
1: Ja, das stimmt.
3: Ihr zwei teilt euch jetzt den Rest des Fischbrötchens und dann ist gut hier.
1: Ja, gut. Ernst August. Ja, bitteschön.
2: Oh, vielen Dank, Rocky.
3: So, und jetzt sind wir wieder alle Freunde.
1: Freunde von der Trottellunge?
3: Wieso denn nicht?
1: Ach, woher springe ich von der langen Anna, Helga?
3: Wie seid ihr denn drauf? Sagt mal, ich gehe jetzt mal meine Kollegin
1: über. Helga!
2: Komm, du kriegst auch ein Stück von
1: Genau, komm her.
3: Na gut, aber
2: mal sehen, ist doch lustig.
0: Demnächst mehr von Helgolands schreibste Vögel.
1: Tschüss, Küken.
2: Fresse, Rocky.

John Fogerty hat für 2027 seine ersten Tourtermine angekündigt und eröffnet dabei überwiegend die Konzerte von Country-Star Zach Bryan in den Vereinigten Staaten. Die Tour umfasst 11 Termine von Ende April bis Anfang Juni. Die beiden haben zusammen einen Song geschrieben und aufgenommen. Bei Bryan in Nashville lernte Fogerty auch dessen Hund Lodi kennen, der die Songtexte auffraß. Ein ziemlich gründlicher erster Hörer. Fogerty glaubt, sich noch an die Worte zu erinnern. An jedem Halt verspricht er ein All-Night-Revival. Weiter mit Nick Cave and the Bad Seeds und Bring It On.

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Matchbox 20 gehen 2027 mit ihren Hits auf große Nordamerika-Tour. Ich bin Stefan. 52 Termine sind angekündigt mit wechselnden Gästen wie The All-American Rejects, The Wallflowers und David Gray. Bei wechselnden Vorbands ist es ein bisschen wie bei einem Abend, an dem die Hauptband feststeht, die Begleitung aber nicht. Die Tour führt die Jubiläumsfeier zum Debütalbum Yourself or Someone Like You fort. Der allgemeine Ticketverkauf läuft über Ticketmaster. Weiter geht's mit Alison Moyet und Is This

verfügbar. Die Umfrage bedeutet jedoch nicht zwingend, dass Microsoft diese Pläne umsetzt. Fast 3 Jahre nach der ersten Ankündigung hat Rockstar Games einen neuen Trailer zu Grand Theft Auto 6 veröffentlicht. Der offenbar letzte Vorgeschmack zeigt viel Action aus dem lange erwarteten Open-World-Krimi-Spiel und rückt die beiden Hauptfiguren in den Mittelpunkt. PlayStation bringt zum 30. Jubiläum von Gran Turismo einen limitierten DualSense-Controller heraus. Das Design mit Rennstreifen, Motorsport-Grafiken und Carbonfaseroptik soll an die Autokultur der Reihe erinnern. In den USA kostet er $84,99. Vorbestellungen starten am 22. Oktober.

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1: Die Nachrichten mit Sascha. Hallo. Auf Sylt rasten derzeit tausende Zugvögel auf ihrem Weg in die Winterquartiere. Im Wattenmeer fressen sie sich Reserven für den Weiterflug an. Besonders gut lassen sich die Schwärme in den 2 Stunden vor Hochwasser beobachten, wenn sie auf ihren Rastplätzen zusammenrücken. Ein geeigneter Beobachtungsort ist das Naturschutzgebiet Rantumbecken. Die Nationalparkverwaltung empfiehlt geführte Touren. Zum Schutz der erschöpften Tiere sollten Besucher auf den Wegen bleiben, Abstand halten und leise sein. Drohnen sind in Schutzgebieten verboten. Auf Eiderstedt im Kreis Nordfriesland hat Oberdeichgraf Jan Rabeler eine zügige Fortsetzung der Deichverstärkung gefordert. Bei der Herbstdeichschau am Donnerstag sagte er, der Meeresspiegel steige früher und deutlicher als prognostiziert. Die Deicherhöhung am Eiderdamm wurde in diesem Jahr abgeschlossen. Für das kommende Jahr ist die Erhöhung zwischen Finkhaus und Ülvesbühl geplant. Bei der Deichschau wurden rund 65 Deichkilometer überprüft. Sedimentablagerungen vor den Entwässerungszielen müssen laut Rabeler regelmäßig entfernt werden, damit das Wasser ausreichend abfließen kann. Und nun zum Wetter. Molly?
2: Genau, Sascha. Schauen wir mal aufs Wetter. Über der Küste bleibt es heute bedeckt bei maximal 17 und mindestens 14 Grad. Dazu weht Süd-Südwestwind bis Stärke 5. Vor dem Südhafen rollen 1,5 Meter hohe Wellen. Morgen gibt's leichten Regen bei 17 bis 13 Grad und Südwestwind bis Stärke 6. Die Wellen sinken auf etwa 1 Meter. Übermorgen ziehen leichte Schauer bei höchstens 14 Grad durch. Ebbe ist bis 21.53 Uhr, Flut bis 3.33 Uhr. 7.58 Uhr, 18.28 Uhr.
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3: Moin und einen schönen Abend bei Mehr Rock geht nicht auf The Rock Radio Helgoland. Ich wünsche euch einen entspannten Donnerstagabend und freue mich, dass ihr dabei seid. Kurz nach 9. Den ersten Song steuert Zuckerrohr bei Nena.

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Heute: Tabak trocknet in den Dünen. Auf dem Steinwall und in den Dünen lag Tabak zum Trocknen. Die Blätter stammten aus der Ladung der Johanna Sophia, die am 15. Oktober 1701 vor Helgoland gestrandet war. Der Bremer Schiffer Matthäus Kramer war mit seinem Schiff von London unterwegs nach Bremen. Ein Anker brach und die Johanna Sophia lief an der Punte von der Ade auf Grund. Zuerst brachte man Besatzung und Passagiere in Sicherheit, dann bargen die Helfer, was sie erreichen konnten. Große Teile der Ladung waren nass. Tabak, Laken, also wertvolle Tuchwaren und weitere Fracht. Auf Helgoland wurde alles getrocknet und verteilt. Die Einwohner erhielten ihren Anteil, die Kaufleute packten den ihren ein. Kramers Mannschaft verließ die Insel schließlich mit Peter Schwedens Galiot, einem kleinen Frachtschiff, in Richtung Bremen.

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Blondie sind zurück. Heute ist mit Spectral Eyes die erste Single aus dem neuen Album High Noon erschienen. Ich bin Stefan. Es ist das 12. Studioalbum und das erste mit neuen Songs seit 9 Jahren. Punkrock trifft darin auf Dance- und Latin-Rhythmen. Vertraute Kante, neue Farben. Mit dabei sind die letzten Aufnahmen von Mitgründer und Schlagzeuger Clem Burke, der im vergangenen Jahr nach einer Krebserkrankung starb. Johnny Marr schrieb Spectral Eyes und spielt darauf Gitarre. Weiter mit Vasco Rossi und Medley Acustico.

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Cameron Webbs neuem Remix des Albums, erstellt aus den Originalspuren. Ein neuer Mix neben dem remasterten Original ist wie ein zweiter Blick auf dieselben Songs. Nicht als Ersatz, sondern als zusätzliche Perspektive. Die Edition kommt als LP-Buchpack, CD-Set und einzelne LP auf transparent violettem Vinyl. Jetzt Eagles mit House of the Rising Sun.

40. Jubiläumsausgabe von Motorheads Orgasmatron erscheint am 6. November. Als nächste Single der Jubiläumsreihe folgt Build for Speed aus

Sharon Osbourne sagt, Megadeth hätten beim Black Sabbath Abschiedskonzert im Villa Park in Birmingham beinahe gespielt. Die Produzenten wollten sie unbedingt, sagte sie dem Rolling Stone. Doch es war unmöglich, alle an einem Tag unterzubringen. Megadeth waren die einzige der vier großen Thrash-Metal-Bands, die fehlte. Metallica, Slayer und Anthrax traten auf. Bei einem 10-stündigen Konzert ist die Uhr offenbar der strengste Bühnenplaner. Der Konzertfilm startet am 28. Oktober mit begrenzten Kinovorführungen. Weiter geht's mit Rhythms der

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1: Mit mir, Elias. Hallo. Auf Sylt rasten derzeit tausende Zugvögel auf ihrem Weg in die Winterquartiere. Im Wattenmeer fressen sie sich Reserven für den Weiterflug an. Besonders gut lassen sich die Schwärme in den 2 Stunden vor Hochwasser beobachten, wenn sie auf ihren Rastplätzen zusammenrücken. Ein geeigneter Beobachtungsort ist das Naturschutzgebiet Rantumbecken. Die Nationalparkverwaltung empfiehlt geführte Touren. Zum Schutz der erschöpften Tiere sollten Besucher auf den Wegen bleiben, Abstand halten und leise sein. Drohnen sind in Schutzgebieten verboten. Auf Eiderstedt im Kreis Nordfriesland hat Oberdeichgraf Jan Rabeler eine zügige Fortsetzung der Deichverstärkung gefordert. Bei der Herbstdeichschau am Donnerstag sagte er, der Meeresspiegel steige früher und deutlicher als prognostiziert. Die Deicherhöhung am Eiderdamm wurde in diesem Jahr abgeschlossen. Für das kommende Jahr ist die Erhöhung zwischen Finkhaus und Ölwisbüll geplant. Bei der Deichschau wurden rund 65 Deichkilometer überprüft. Sedimentablagerungen vor den Entwässerungssielen müssen laut Rabeler regelmäßig entfernt werden, damit das Wasser ausreichend abfließen kann. Das waren die Nachrichten. Molly, wie wird das Wetter?
2: Danke, Elias. Heute bleibt es bedeckt. Später lockert's 17 Grad am Tag, 14 in der Nacht. Süd-Südwestwind frischt von Stärke 4 auf 5 auf. Vor dem Südhafen ist die Welle 1 Meter hoch. Morgen gibt's leichten Regen, Schirmwetter also, bei 17 bis 14 Grad. Südwestwind erreicht Stärke 6, die Wellen bleiben etwa 1 Meter hoch. Übermorgen gibt's Schauer bei höchstens 14 Grad. Die Flut endet um 3.33 Uhr, die Ebbe um 21.53 Uhr. Die Sonne geht um 7.58 Uhr auf und um 18.28 Uhr unter.

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1: Mit mir, Elias. Hallo. Auf Sylt rasten derzeit tausende Zugvögel auf ihrem Weg in die Winterquartiere. Im Wattenmeer fressen sie sich Reserven für den Weiterflug an. Besonders gut lassen sich die Schwärme in den 2 Stunden vor Hochwasser beobachten, wenn sie auf ihren Rastplätzen zusammenrücken. Ein geeigneter Beobachtungsort ist das Naturschutzgebiet Rantumbecken. Die Nationalparkverwaltung empfiehlt geführte Touren. Zum Schutz der erschöpften Tiere sollten Besucher auf den Wegen bleiben, Abstand halten und leise sein. Drohnen sind in Schutzgebieten verboten. Auf Eiderstedt im Kreis Nordfriesland hat Oberdeichgraf Jan Rabeler eine zügige Fortsetzung der Deichverstärkung gefordert. Bei der Herbstdeichschau am Donnerstag sagte er, der Meeresspiegel steige früher und deutlicher als prognostiziert. Die Deicherhöhung am Eiderdamm wurde in diesem Jahr abgeschlossen. Für das kommende Jahr ist die Erhöhung zwischen Finkhaus und Ölwisbüll geplant. Bei der Deichschau wurden rund 65 Deichkilometer überprüft. Sedimentablagerungen vor den Entwässerungssielen müssen laut Rabeler regelmäßig entfernt werden, damit das Wasser ausreichend abfließen kann. Das waren die Nachrichten. Molly, wie wird das Wetter?
2: Genau, Elias. Schauen wir mal aufs Wetter. Heute ist es bedeckt, später lockert's auf. 17 Grad sind drin, nachts 14. Süd-Südwestwind bis Stärke 5. Morgen regnet's, 17 Grad, nachts 14, Südwestwind bis Stärke 6. Danach gibt's leichte Schauer, höchstens 14, nachts 11 Grad. Heute und morgen bleiben die Wellen bei rund 1 Meter. Das Meer macht halblang. Die Flut reicht bis 3.33 Uhr, Ebbe bis 10.13 Uhr. Morgen geht die Sonne um 7.58 Uhr auf und um 18.28 Uhr unter.

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1: Am 15.10.2000. U2's Beautiful Day ist gerade erst seit 6 Tagen draußen und schon klingt der Song wie ein Aufbruch. Noch steht's ein großer Chartmoment bevor. In der Woche ab dem 21. Oktober wird die Single in Großbritannien auf Platz 1 steigen. Für eine Woche. Der 4. Nummer 1 Hit der Band dort. Der Weg dahin war alles andere als glatt. Bono brachte eine erste Akkordfolge mit, doch The Edge fand, daraus sei zunächst nur ein ziemlich gewöhnlicher Rocksong geworden. Daniel Lanois wiederum hörte darin zu viel Vergangenheit, zu wenig Zukunft. Also wurde weitergeschraubt, gemeinsam mit Brian Eno an der Produktion in U2's Studio in Dublin. Allein der finale Mix dauerte Berichten zufolge rund 2 Wochen. Steve Lillywhite kam dazu, um beim Fertigstellen zu helfen. Bono ergänzte eine Gitarrenfigur, die der Basslinie folgte. The Edge sagte später, genau das habe dem Stück mehr Halt gegeben. Bono verglich den Mix mit dem Versuch, einen riesigen Marlin ins Boot zu ziehen. Ein passendes Bild für einen Song, der sich erst bändigen lassen musste, bevor er seine Weite entfaltete. Beautiful Day erschien als Vorbote des Albums All That You Can't Leave Behind. Nach der experimentellen Phase von Pop fand U2 hier zurück zu klaren Melodien und unmittelbarem Rock, ohne die modernen Klangfarben von Eno und Lanois aufzugeben. Genau diese Balance machte den Song zum Auftakt eines neuen Kapitels und half dem Album, weltweit durchzustarten. Und jetzt hören wir den Song, der im Oktober 2000 gerade erst seine Reise antrat, Beautiful Day.

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1: Mit mir, Elias. Hallo. Auf Sylt rasten derzeit tausende Zugvögel auf ihrem Weg in die Winterquartiere. Im Wattenmeer fressen sie sich Reserven für den Weiterflug an. Besonders gut lassen sich die Schwärme in den 2 Stunden vor Hochwasser beobachten, wenn sie auf ihren Rastplätzen zusammenrücken. Ein geeigneter Beobachtungsort ist das Naturschutzgebiet Rantumbecken. Die Nationalparkverwaltung empfiehlt geführte Touren. Zum Schutz der erschöpften Tiere sollten Besucher auf den Wegen bleiben, Abstand halten und leise sein. Drohnen sind in Schutzgebieten verboten. Auf Eiderstedt im Kreis Nordfriesland hat Oberdeichgraf Jan Rabeler eine zügige Fortsetzung der Deichverstärkung gefordert. Bei der Herbstdeichschau am Donnerstag sagte er, der Meeresspiegel steige früher und deutlicher als prognostiziert. Die Deicherhöhung am Eiderdamm wurde in diesem Jahr abgeschlossen. Für das kommende Jahr ist die Erhöhung zwischen Finkhaus und Ölwisbüll geplant. Bei der Deichschau wurden rund 65 Deichkilometer überprüft. Sedimentablagerungen vor den Entwässerungssielen müssen laut Rabeler regelmäßig entfernt werden, damit das Wasser ausreichend abfließen kann. Das waren die Nachrichten. Molly, wie wird das Wetter?
2: Genau, Elias. Schauen wir mal aufs Wetter. Heute ist es bedeckt, später lockert's auf. 17 Grad sind drin, nachts 14. Süd-Südwestwind bis Stärke 5. Morgen regnet's, 17 Grad, nachts 14. Südwestwind bis Stärke 6. Danach gibt's leichte Schauer, höchstens 14, nachts 11 Grad. Heute und morgen bleiben die Wellen bei rund 1 Meter. Das Meer macht halblang. Die Flut reicht bis 3.33 Uhr, Ebbe bis 10.13 Uhr. Morgen geht die Sonne um 7.58 Uhr auf und um 18.28 Uhr unter.

Ralf und frage mich, ob ihr an diesem Freitag spät in der Nacht auch noch in die dunkle Nordsee hinausschaut. Bei diesem frischen Wind draußen tut so ein ruhiger Moment drinnen einfach gut. Auf The Rock Radio Helgoland kommt hier Chris Stapleton mit I Was Wrong.

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1 in dieser Freitagnacht. Manchmal fragt man sich zu so später Stunde ja schon, ob das Leben früher nicht deutlich überschaubarer war. Ganz ohne Termine, dafür mit viel Lagerfeuer. Hier sind die Crashtest-Dummies mit In the Days of the Cave.

sich am Ende eben doch etwas ruhiger als auf Wolke 7. Beziehungsfragen mitten in der Nacht, da ist schließlich jeder schon mal hängen geblieben. Manchmal möchte man gewisse Momente einfach noch einmal verändern. Hier ist R. Kelly mit If I Could Turn Back the Hands of Time.

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1: Mit mir, Elias. Hallo. Auf Sylt rasten derzeit tausende Zugvögel auf ihrem Weg in die Winterquartiere. Im Wattenmeer fressen sie sich Reserven für den Weiterflug an. Besonders gut lassen sich die Schwärme in den 2 Stunden vor Hochwasser beobachten, wenn sie auf ihren Rastplätzen zusammenrücken. Ein geeigneter Beobachtungsort ist das Naturschutzgebiet Rantumbecken. Die Nationalparkverwaltung empfiehlt geführte Touren. Zum Schutz der erschöpften Tiere sollten Besucher auf den Wegen bleiben, Abstand halten und leise sein. Drohnen sind in Schutzgebieten verboten. Auf Eiderstedt im Kreis Nordfriesland hat Oberdeichgraf Jan Rabeler eine zügige Fortsetzung der Deichverstärkung gefordert. Bei der Herbstdeichschau am Donnerstag sagte er, der Meeresspiegel steige früher und deutlicher als prognostiziert. Die Deicherhöhung am Eiderdamm wurde in diesem Jahr abgeschlossen. Für das kommende Jahr ist die Erhöhung zwischen Finkhaus und Ölwisbüll geplant. Bei der Deichschau wurden rund 65 Deichkilometer überprüft. Sedimentablagerungen vor den Entwässerungssielen müssen laut Rabeler regelmäßig entfernt werden, damit das Wasser ausreichend abfließen kann. Das waren die Nachrichten. Molly, wie wird das Wetter?
2: Genau, Elias. Schauen wir mal aufs Wetter. Heute ist es bedeckt, später lockert's auf. 17 Grad sind drin, nachts 14. Süd-Südwestwind bis Stärke 5. Morgen regnet's, 17 Grad, nachts 14, Südwestwind bis Stärke 6. Danach gibt's leichte Schauer, höchstens 14, nachts 11 Grad. Heute und morgen bleiben die Wellen bei rund 1 Meter. Das Meer macht halblang. Die Flut reicht bis 3.33 Uhr, Ebbe bis 10.13 Uhr. Morgen geht die Sonne um 7.58 Uhr auf und um 18.28 Uhr unter.

geballte Verzweiflung von Air Supply trifft einen zu später Stunde, doch unvorbereitet. Wer nachts wach liegt und jemanden vermisst, kennt dieses ungute Gefühl im Magen nur zu gut. Aber zum Glück holen wir die Gemüter jetzt wieder etwas runter. Michael Bublé serviert uns mit samtiger Stimme einen echten Jazz-Klassiker. Hier kommt

Freitag so spät noch wach ist, sucht meistens gar keine großen Geschichten mehr, sondern einfach etwas Ruhe für den Kopf. Ein kleiner Funke Zuversicht reicht da völlig aus. Ich bin Ralf und für genau diesen Moment auf The Rock Radio Helgoland kommt jetzt Musik zum Durchatmen. Hier ist Birdie mit

so viel melancholischem Rückblick reicht es dann auch wieder mit dem nächtlichen Grübeln. Manche Gedanken drehen sich um diese Uhrzeit einfach zu lange im Kreis. Ab einem gewissen Punkt hilft nur noch nach vorne schauen. Warum also noch bis morgen warten mit den guten Vorsätzen? Hier ist Max Giesinger mit Irgendwann

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1: Mit mir, Elias. Hallo. Auf Sylt rasten derzeit tausende Zugvögel auf ihrem Weg in die Winterquartiere. Im Wattenmeer fressen sie sich Reserven für den Weiterflug an. Besonders gut lassen sich die Schwärme in den 2 Stunden vor Hochwasser beobachten, wenn sie auf ihren Rastplätzen zusammenrücken. Ein geeigneter Beobachtungsort ist das Naturschutzgebiet Rantumbecken. Die Nationalparkverwaltung empfiehlt geführte Touren. Zum Schutz der erschöpften Tiere sollten Besucher auf den Wegen bleiben, Abstand halten und leise sein. Drohnen sind in Schutzgebieten verboten. Auf Eiderstedt im Kreis Nordfriesland hat Oberdeichgraf Jan Rabeler eine zügige Fortsetzung der Deichverstärkung gefordert. Bei der Herbstdeichschau am Donnerstag sagte er, der Meeresspiegel steige früher und deutlicher als prognostiziert. Die Deicherhöhung am Eiderdamm wurde in diesem Jahr abgeschlossen. Für das kommende Jahr ist die Erhöhung zwischen Finkhaus und Ölwisbühl geplant. Bei der Deichschau wurden rund 65 Deichkilometer überprüft. Sedimentablagerungen vor den Entwässerungssielen müssen laut Rabeler regelmäßig entfernt werden, damit das Wasser ausreichend abfließen kann. Das waren die Nachrichten. Molly, wie wird das Wetter?
2: Genau, Elias. Schauen wir mal aufs Wetter. Heute ist es bedeckt, später lockert's auf. 17 Grad sind drin, nachts 14. Süd-Südwestwind bis Stärke 5. Morgen regnet's, 17 Grad, nachts 14, Südwestwind bis Stärke 6. Danach gibt's leichte Schauer, höchstens 14, nachts 11 Grad. Heute und morgen bleiben die Wellen bei rund 1 Meter. Das Meer macht halblang. Die Flut reicht bis 3.33 Uhr, Ebbe bis 10.13 Uhr. Morgen geht die Sonne um 7.58 Uhr auf und um 18.28 Uhr unter.